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1: Es ist 2.
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1: Es ist 3.
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1: Es ist 4 Uhr.
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1: Es ist 5 Uhr.
2: Ich bin Melissa Steuri. Guten Morgen.
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2: Im aargauischen Unterseggental haben sich gestern Abend rund 400 Menschen zu einer Kundgebung versammelt. Sie wollen sich damit mit den Opfern des ehemaligen SVP-Grossrats solidarisieren. Ihm wird vorgeworfen, drei Frauen mehrfach betäubt und sexuell missbraucht zu haben. Die Demonstranten forderten eine umfassende Aufarbeitung des Vorfalls und einen stärkeren Opferschutz. Vor einer neuen Hitzewelle kämpft die französische Feuerwehr an der Atlantikküste noch immer gegen zwei große Waldbrände. Während der kleinere inzwischen unter Kontrolle ist, macht das größere Feuer bei Bordeaux den Einsatzkräften weiter zu schaffen. Präsident Emmanuel Macron betonte am Abend vor Ort, das Feuer sei zwar stabilisiert, aber weiterhin gefährlich. Man müsse in den nächsten Tagen vorsichtig bleiben.
3: On continue de se battre, il a été stabilisé comme on dit, mais il continue d'être virulent, il faut être extrêmement prudent pour les prochaines heures et les prochains jours.
2: Angesichts der bevorstehenden Hitze befürchten die Behörden ein Wiederaufflammen der Brände. Die Schweiz unterstützt Frankreich bei der Bekämpfung der schweren Waldbrände bei Bordeaux. Laut dem Verteidigungsdepartement fliegen heute drei Super Pumas, Mitarbeitende der Armee und 20 Brandbekämpfungsspezialisten nach Korsika. Von dort aus sind die ersten Löscheinsätze ab morgen Mittwoch vorgesehen. Kurz vor den US-Parlamentswahlen im November versucht US-Präsident Donald Trump, seine strengeren Wahlregeln vor dem obersten Gerichtshof durchzusetzen. Er will etwa einen Staatsbürgerschaftsnachweis für Wählerinnen und Wähler. Ein Berufungsgericht stoppte jüngst diese Pläne. Trump überschreitet damit seine Befugnisse. Mit einem Eilantrag will Trump nun, dass der Supreme Court diesen Entscheid aufhebt. Ihr habt freie Fahrt auf der Strasse, kommt gut ans Ziel. Heute haben wir wieder einen schönen und sonnigen Sommertag. Einzig in den Bergen gibt es ein paar harmlose Quellwolken. Mit bis zu 32 Grad wird es auch wieder heiss.
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3: Es ist 17:30.
4: Ich bin Melissa Steuri. Guten Morgen.
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4: In der Aargauer Gemeinde Unterseggenthal haben sich am Abend rund 400 Menschen zu einer Solidaritätsbekundung versammelt. Anlass war der Fall des ehemaligen Aargauer SVP-Grossrats, der mehrere Frauen mehrfach betäubt und sexuell missbraucht haben soll. Die SP-Frauen Aargau haben die Mahnwache organisiert. Parteimitglied Damaris von Arx sprach den Opfern Mut zu.
5: Was diese Frauen und dieses Mädchen erlebt haben, ist real. Ihr Schmerz ist real. Ihr Mut, an die Öffentlichkeit zu gehen, ist real. Die Scham muss die Seite wechseln.
4: Die Demonstranten forderten die umfassende Aufarbeitung des Vorfalls und einen besseren Opferschutz. Vor einer neuen Hitzewelle kämpft die französische Feuerwehr an der Atlantikküste noch immer gegen zwei große Waldbrände. Während der kleinere inzwischen unter Kontrolle ist, macht das größere Feuer bei Bordeaux den Einsatzkräften weiter zu schaffen. Präsident Emmanuel Macron betonte am Abend vor Ort, das Feuer sei zwar stabilisiert, aber weiterhin gefährlich. Die Schweiz unterstützt Frankreich bei der Bekämpfung der schweren Waldbrände bei Bordeaux. Laut dem Verteidigungsdepartement fliegen heute drei Super Pumas, Mitarbeitende der Armee und 20 Brandbekämpfungsspezialisten nach Korsika. Von dort aus sind die ersten Löscheinsätze ab morgen Mittwoch vorgesehen. Massive Finanzkürzungen bedrohen den weltweiten Kampf gegen AIDS. Davor warnt die UNO in einem neuen Bericht. Demnach sanken im vergangenen Jahr die Hilfsgelder um 18%. So wenig Geld gab es seit fast zwei Jahrzehnten nicht mehr. Grund dafür ist vor allem, weil die USA ihre Hilfen gestrichen hatten. Laut der UNO ist das Ziel, AIDS bis 2030 einzudämmen, ernsthaft in Gefahr. Ihr habt freie Fahrt auf der Strasse, kommt gut ans Ziel. Heute haben wir wieder einen schönen und sonnigen Sommertag. Einzig in den Bergen gibt es ein paar harmlose Quellwolken. Mit bis zu 32 Grad wird es auch wieder heiss.

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1: Euch auch einen ganz guten Start. Früh, Dienstagmorgen, Patch Up Boys und Go West. Auch gerade hier parat.

Kommt gut in die Dienstag rein. Wir wecken euch hier sehr gerne mit Haufen legendärem Sound aus den 80er und den 90er, wo ich hoffentlich eine gute Zeit gibt, so gegen Ende Juli zu suchen. Und jetzt gerade Kenny Loggins, der mit euch ein Stück mitkommt in einem Büch. Noch in der frischen Dienstagmorgen. Furlos ist parat auf dem 2.

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0: Und wir haben einen Haufen 80er parat in der nächsten halben Stunde. Ricky Bovary ist zum Beispiel hier mit dabei. Oder auch 90er Jahre mit Sixpence, None the Richer. Und ein Sommerhit vom Alvaro Soler. Jetzt gerade zuerst das Aktuellste zum Start, es ist 6 Uhr.
1: Ich bin der Felix Haldimann, guten Morgen.
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1: In Untersickental im Kanton Aargau haben gestern Abend rund 400 Personen eine Mahnwache abgehalten. An der bewilligten Kundgebung solidarisierten sie sich mit den Opfern von sexualisierter Gewalt. Die Anwesenden forderten außerdem besseren Opferschutz. Hintergrund ist der Fall eines Ex-SVP-Politikers, der in Untersickental mehrere Frauen sowie eine Minderjährige betäubt, sexuell missbraucht und die Taten gefilmt haben soll. Der 57-jährige ehemalige Aargauer Grossrat sitzt seit 3 Jahren in Untersuchungshaft. Der Anschlag auf den Christopher Street Day in Berlin wird bei der Planung der Street Parade in Zürich berücksichtigt. Das Risiko eines Terroranschlags werde seit Jahren mit einbezogen, bestätigt die Stadtpolizei Zürich der NZZ. Systematische Zugangskontrollen oder Tickets seien für die Veranstalter aber keine Option, dann wäre es nicht mehr die Street Parade, heißt es von den Verantwortlichen. An der Techno-Party am 8. August werden bis zu 1 Million Feiernde erwartet. Das UNO-Menschenrechtsbüro wirft Israel Verstöße gegen das humanitäre Völkerrecht im Libanon vor. Einige davon könnten sogar Kriegsverbrechen sein. Laut dem Bericht hat Israel im Libanon zahlreiche Zivilisten getötet und große Zerstörung verursacht. Gleichzeitig habe auch die vom Iran unterstützte libanesische Hisbollah Zivilisten in Israel getötet. US-Präsident Donald Trump will wenige Monate vor den US-Parlamentswahlen umfassende Änderungen im Wahlrecht durchsetzen. Das Justizministerium reichte einen entsprechenden Eilantrag beim obersten Gerichtshof ein. Damit will es die Entscheidung eines unteren Gerichts aussetzen. Dieses hatte die Trump-Regierung daran gehindert, neue Regeln für die Briefwahl anlässlich der Wahlen im November umzusetzen.
3: Guten Morgen und gute Fahrt weiterhin durchs Mittelland. Hier bei uns läuft es

0: euch.
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2: Es ist heute ein sehr sonniger Tag draussen und vor allem auch heiss. Es gibt bis zu 31 Grad.
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2: Und euch auch einen ganz guten Start, Frühstück.
0: Schönen Morgen zusammen.
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0: Guten Start euch jetzt, ist die auf Radio 32 und geht es euch etwa so wie der Meister gerade mit Blick auf den 1. 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Vielleicht noch ein bisschen planlos für eine Bundesviertig?
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0: Guten Start euch Dienstag auf Radio 32, wo wir die Woche noch so richtig ins Schwitzen kommen.
1: Darum füllen wir noch mal ein bisschen ab, bevor es bis 37 Grad könnte gehen. Gegen Ende der Woche. Es gibt ein Comeback von Hitzewellen hier bei uns.
0: Und hey, wenn es wieder zu heiß wird, nehmen wir uns doch ein Beispiel am Altbundesrat, am Uli Maurer.
2: Ich schwitze auch, ich habe auch im Büro keine Klimaanlage und es fängt am Morgen früh schon an, dass man den ganzen Tag ein bisschen feucht ist. Aber ich jammere nicht gern, weil es ist schnell genug wieder kalt.
1: Ja, naja, ein bisschen jammer ist aber völlig okay. Aktuell ist ja wirklich rekordverdächtig der Sommer mit diesen wirklich zu warmen Temperaturen draussen.
0: Aber immerhin können wir euch ja durch die Radioboxen noch ein bisschen abkühlen, hoffentlich vielleicht auch mit der Genesis aus den 80ern.

0: Da ist Radio 32, Mr. und Scary aus den 80er Jahren oder 90er mit Roxette in der nächsten halben Stunde. Und auch der Paschi für eine Abwechslung mit dem aktuellsten Hausbauen. Und jetzt ist es halb sieben.
1: Ich bin der Felix Haldimann, guten Morgen.
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1: In Untersickental im Kanton Aargau haben gestern Abend rund 400 Personen eine Mahnwache abgehalten. An der bewilligten Kundgebung solidarisierten sie sich mit den Opfern von sexualisierter Gewalt. Die Anwesenden forderten außerdem besseren Opferschutz. Hintergrund ist der Fall eines Ex-SVP-Politikers, der in Untersickental mehrere Frauen sowie eine Minderjährige betäubt, sexuell missbraucht und die Taten gefilmt haben soll. Der 57-jährige ehemalige Aargauer Grossrat sitzt seit 3 Jahren in Untersuchungshaft. Der Anschlag auf den Christopher Street Day in Berlin wird bei der Planung der Street Parade in Zürich berücksichtigt. Das Risiko eines Terroranschlags werde seit Jahren mit einbezogen, bestätigt die Stadtpolizei Zürich der NZZ. Systematische Zugangskontrollen oder Tickets seien für die Veranstalter aber keine Option, dann wäre es nicht mehr die Street Parade, heißt es von den Verantwortlichen. An der Techno-Party am 8. August werden bis zu 1 Million Feiernde erwartet. Das UNO-Menschenrechtsbüro wirft Israel Verstöße gegen das humanitäre Völkerrecht im Libanon vor. Einige davon könnten sogar Kriegsverbrechen sein. Laut dem Bericht hat Israel im Libanon zahlreiche Zivilisten getötet und große Zerstörung verursacht. Gleichzeitig habe auch die vom Iran unterstützte libanesische Hisbollah Zivilisten in Israel getötet. US-Präsident Donald Trump will wenige Monate vor den US-Parlamentswahlen umfassende Änderungen im Wahlrecht durchsetzen. Das Justizministerium reichte einen entsprechenden Eilantrag beim obersten Gerichtshof ein. Damit will es die Entscheidung eines unteren Gerichts aussetzen. Dieses hatte die Trump-Regierung daran gehindert, neue Regeln für die Briefwahl anlässlich der Wahlen im November umzusetzen.
3: Guten Morgen und euch weiterhin ganz gute Fahrt durchs Mittelland, weil wir haben keine Meldungen von der Strasse. Da kommen wir störungsfrei durch.
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0: Das Wetter heute am Dienstag sehr sonnig. Es geht bis zu 31 Grad draussen. Und auch die nächsten Tage geht es endlich weiter. Und es wird immer etwas wärmer. Mit morgen oder übermorgen so 34 bis zum Teil 37 Grad.

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1: Sonst muss man ja auch weit einfach irgendwo herreisen für ein Konzert, wo ganz viele Leute sind. Jetzt könnt ihr es mal dank uns in einem intimen Rahmen haben, dank dem Baschi.
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1: Ja, und wie ihr zu diesem coolen Abenteuer kommt, gerade nach Mr. Mr. und Roxette. Morgen.
2: Morgen zusammen.
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0: Guten Morgen auf Radio 32 am Dienstag und wir werden euch etwas mega Tolles schenken, etwas, was nicht alltag gibt.
1: Nämlich ihn da. Der Baschi, der kommt zu euch singen, ganz im intimen Rahmen. Könnt ihr ihn haben?
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0: Der Baschi kommt dir her singen, wo ihr euch aufhaltet. Sei es nach dem Shooting-Training, vielleicht im Clubhäuschen oder vielleicht auch in der Kaffeepause.
1: Sagt es uns, wo der Baschi soll ein Mini-Konzert geben und dann kommt er vielleicht schon gleich vorbei. Der frisch gebackene Papi schaufelt sich extra Zeit frei für euch.
0: Ja, noch nicht so lange her ist sein Sohn auf die Welt gekommen. Der Baschi genießt jede Minute mit ihm.
4: Es ist eine unglaubliche Erfahrung, die Alana und ich machen dürfen mit unserem kleinen Lernen. Er ist wirklich ein Goldschatz, so herzig. Es ist aufregend. Ja.
1: Kommt vielleicht ein bisschen mehr nach der Alana in dem Fall. So aufregend, dass er schon gleich, wenn er aber weg ist von daheim, auch lange Zeit hege.
4: Sobald man weg ist vom Kind, ist man natürlich schon wieder mit den Gedanken bei ihm. Und logisch überlegt man sich, ob man die Nacht jetzt im Hotelzimmer verbringt, allein nach einem Konzert, oder ob man dann nicht wieder heimfährt. Wahrscheinlich ist es bei mir eher das Zweite, dass ich natürlich dann lieber wieder heimfahre und beim Lernen bin. In der Schweiz sind ja die Wege kurz und von dem her ist das kein Problem. Ja.
0: Darum hat er also auch gebig Zeit für euch und gibt vielleicht bei euch ein Mini-Konzert. Und wie ihr da dazu kommt, das seht ihr jetzt. Dort gibt es nämlich auf der Radio 32 App alle Infos.
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0: 8 vor 7 am Dienstag hier auf Radio 32. Und es gibt ja alle Jahr immer wieder eine Auswahl an Jugendwörtern, die man wählen kann. Und eins davon wird ganz explizit so gegen Herbst suchen. Das Jugendwort ist jetzt auch im 2026 der Fall. Mein Favorit der ist der hier. Der steht wirklich zur Auswahl.
1: Hey, also das wäre gerade auch das Einzige, was mir in den Sinn gekommen wäre, wo man das Jahr ganz fest mitbekommen hat, das 6-7 da, das wo alle plötzlich gesagt haben. Es gibt aber auch noch andere, zum Beispiel Crash Out. Wir hatten früher einfach, weißt du, so Ausraster gesagt, oder? Wenn jemand einfach ein bisschen, schnell ausrastet.
0: Oder Digga, das ist so eben, hey,
1: Kumpel. Das hat man doch auch schon, oder?
0: Hey,
1: so,
0: Digga. Hey, Digga. Ja, das ist ja super.
1: Das ist, glaube ich, wieder aufgenommen worden von unserer Jugend. Du bist gut genug. Ja, ich weiss nicht, ob ihr das gekannt habt. Genau, es gibt im Moment wirklich so ein Lied, unter anderem von der Shireen David, wo überall auf und ab läuft, so auf Instagram und TikTok.
0: Oder gute Käse, das ist, wenn nicht nur etwas einfach gut ist, sondern ein bisschen mehr als einfach nur gut.
1: Ich würde sagen, gut vielleicht Käse. Der Kid Rock, auch gut Käse,
0: genau.
1: Oder?
0: Ja, vielleicht, genau. ja, gibt noch einen Haufen mehr, kann man online gehen, nachlesen und bis im Oktober auch abstimmen. Und,
1: gefällt mir auch gut, du bist so ein Macker.
0: Jugendwort, oder? Das dann.

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0: Das ist euer Start. Jetzt ist Morgen mit Rufus und Chaka Khan aus den 80ern oder auch mit dem Neck. Und für mich abwechselnd gibt es hier für euch den Iggy Kelly. Jetzt einfach mal das Wichtigste zur Vollstunde. Es ist 7.
1: Ich bin der Felix Haldimann. Guten Morgen.
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1: In Untersickental im Kanton Aargau haben gestern Abend rund 400 Personen eine Mahnwache abgehalten. An der bewilligten Kundgebung solidarisierten sie sich mit den Opfern von sexualisierter Gewalt. Die Anwesenden forderten außerdem besseren Opferschutz. Hintergrund ist der Fall eines Ex-SVP-Politikers, der in Untersickental mehrere Frauen sowie eine Minderjährige betäubt, sexuell missbraucht und die Taten gefilmt haben soll. Der 57-jährige ehemalige Aargauer Grossrat sitzt seit 3 Jahren in Untersuchungshaft. Der Anschlag auf den Christopher Street Day in Berlin wird bei der Planung der Street Parade in Zürich berücksichtigt. Das Risiko eines Terroranschlags werde seit Jahren mit einbezogen, bestätigt die Stadtpolizei Zürich der NZZ. Systematische Zugangskontrollen oder Tickets seien für die Veranstalter aber keine Option, dann wäre es nicht mehr die Street Parade, heißt es von den Verantwortlichen. An der Techno-Party am 8. August werden bis zu 1 Million Feiernde erwartet. Das UNO-Menschenrechtsbüro wirft Israel Verstöße gegen das humanitäre Völkerrecht im Libanon vor. Einige davon könnten sogar Kriegsverbrechen sein. Laut dem Bericht hat Israel im Libanon zahlreiche Zivilisten getötet und große Zerstörung verursacht. Gleichzeitig habe auch die vom Iran unterstützte libanesische Hisbollah Zivilisten in Israel getötet. US-Präsident Donald Trump will wenige Monate vor den US-Parlamentswahlen umfassende Änderungen im Wahlrecht durchsetzen. Das Justizministerium reichte einen entsprechenden Eilantrag beim obersten Gerichtshof ein. Damit will es die Entscheidung eines unteren Gerichts aussetzen. Dieses hatte die Trump-Regierung daran gehindert, neue Regeln für die Briefwahl anlässlich der Wahlen im November umzusetzen.
3: Guten Morgen und grüßt euch ins Auto. Es läuft auf der Straße.
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0: Das Wetter heute am Dienstag sehr sonnig, gibt einen wunderbaren Sommertag für euch bei Temperaturen von etwa um die 31 Grad. Dann Nachmittag.
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3: Und da begleiten wir euch in den zistigen Morgen rein. Ich muss schnell schauen, was der nächste Programmpunkt ist. Ich die Leute lustig machen auf ein 9, das wir diese Woche rausbringen.
4: Das wäre gut, könntest du auch gerade mir bringen. Mein Bauch knurrt langsam. Euch vielleicht auch. Dann sind wir schon gleich mit dem 9. Vielleicht bei euch in der Bude.
3: Und wie das funktioniert, gerade nach den nächsten beiden Hits. Guten Morgen.
4: Morgen.
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0: Guten Start euch jetzt, Dienstag auf Radio 32.
1: Wo wir euch stärken. Morgen geht's fein zu 9 Uhr für euch auf der Bühne.
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0: Es sind ja zwar noch Sommerferien im Land, aber natürlich ganz viele auch am Arbeiten. Und genau die, die jetzt für den nächsten grossen Hitzewellen oder vor dem nächsten grossen Hitzewellen, die zurückkommt, in diesen Tagen ein bisschen Stärkung brauchen, die überraschen wir morgen zur 9 Pause.
1: Ja, lasst uns darum wissen, wo sind wir am Arbeiten, wieso haben wir uns zu 9 verdient und ein feines Kaffee obendrauf vor Kaffeefabrik. Wer könnte die Stärkung wirklich gerade super gut brauchen?
0: Würde es nicht von uns für euch, das kommt das Gang gut an, oder?
3: Sehr fein. Also das könnte man wiederholen. Wir sind ja morgen am Morgen wieder gegangen.
1: Ja, wir vielleicht dann bei euch. Meldet mich jetzt noch für den 9. Tag morgen an. Das Ganze über unsere Radio 32 App.
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0: 22, Dienstag Morgen. Ohne Helm, das zweite getroffen oder sogar ja, ein frisiert, was früher das Töffli so war. Ist heute das Eintrottinett. Für viele Jugendliche ist das ein Gefährt, nicht mehr wegzudenken. Aber gleichzeitig steigen auch die Unfallzahlen und das vor allem auch massiv. Selina Urech.
1: Die Zahlen sind deutlich. In den letzten 7 Jahren hat sich die Zahl von verletzten Minderjährigen auf Eintrottinett mehr als verdreissigfacht. Allein im letzten Jahr haben sich über 130 Jugendliche bei einem Eintrottinunfall verletzt, viele davon sogar schwer. Dass gerade Jugendliche so viel Unfall bauen, sei keine Überraschung, sagt Judith Hebekäuser von der Beratungsstelle für Unfallverhütung BFU.
2: Sie nehmen vielleicht Gefahren nicht ganz so wahr wie Erwachsene, unterschätzen die Risiken oder sie sind vielleicht nicht 100% aufmerksam unterwegs, weil sie eben diese Risiken unterschätzen. Und für diese Lernphase ist es dann auch typisch, dass die häufigste Unfallursache oft die Missachtung von Vortritt ist zum Beispiel oder die Ablenkung.
1: Während es also bei den Jugendlichen daran liegt, dass sie Gefahr unterschätzen, ist es bei den Erwachsenen so, dass sie meistens besoffen oder unter Drogen einen Unfall bauen. Trotz vieler Unfälle haben die allerwenigsten einen Helm an. Bei den Jugendlichen sind es gerade mal 3% der Verunfallten, die einen Helm hatten. Das BFU befürwortet aber eine Helmpflicht.
2: Wir wissen, dass ein Helm die Hälfte der Kopfverletzungen komplett vermeiden kann und sogar 70% der schweren Kopfverletzungen.
1: Neben der Helmpflicht sei es aber auch wichtig, dass die bestehenden Regeln auch wirklich eingehalten werden. Also zum Beispiel, dass E-Tropis auch wirklich ist mit 14 und mit gültigem Töffli-Ausweis gefahren werden. Zudem müssen wir die Jugendlichen auch besser sensibilisieren.

0: Mit Bon Jovi geht's wieder in der nächsten halben Stunde. 80er Sound für euch am Zwischen Morgen auf dem 32. Oder auch Soul Asylum aus den 90er. Und das Script mit dem Will I Am wartet auf euch.
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0: Es ist jetzt gerade 7:30.
7: Ich bin der Felix Haldimann. Guten Morgen.
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8: In Untersickental im Kanton Aargau haben gestern Abend rund 400 Personen eine Mahnwache abgehalten. An der bewilligten Kundgebung solidarisierten sie sich mit den Opfern von sexualisierter Gewalt. Die Anwesenden forderten außerdem besseren Opferschutz. Hintergrund ist der Fall eines Ex-SVP-Politikers, der in Untersickental mehrere Frauen sowie eine Minderjährige betäubt, sexuell missbraucht und die Taten gefilmt haben soll. Der 57-jährige ehemalige Aargauer Grossrat sitzt seit 3 Jahren in Untersuchungshaft. Der Anschlag auf den Christopher Street Day in Berlin wird bei der Planung der Street Parade in Zürich berücksichtigt. Das Risiko eines Terroranschlags werde seit Jahren mit einbezogen, bestätigt die Stadtpolizei Zürich der NZZ. Systematische Zugangskontrollen oder Tickets seien für die Veranstalter aber keine Option, dann wäre es nicht mehr die Street Parade, heißt es von den Verantwortlichen. An der Techno-Party am 8. August werden bis zu 1 Million Feiernde erwartet. Das UNO-Menschenrechtsbüro wirft Israel Verstöße gegen das humanitäre Völkerrecht im Libanon vor. Einige davon könnten sogar Kriegsverbrechen sein. Laut dem Bericht hat Israel im Libanon zahlreiche Zivilisten getötet und große Zerstörung verursacht. Gleichzeitig habe auch die vom Iran unterstützte libanesische Hisbollah Zivilisten in Israel getötet. US-Präsident Donald Trump will wenige Monate vor den US-Parlamentswahlen umfassende Änderungen im Wahlrecht durchsetzen. Das Justizministerium reichte einen entsprechenden Eilantrag beim obersten Gerichtshof ein. Damit will es die Entscheidung eines unteren Gerichts aussetzen. Dieses hatte die Trump-Regierung daran gehindert, neue Regeln für die Briefwahl anlässlich der Wahlen im November umzusetzen.
9: Guten Morgen zusammen und ein Blick auf die Straße zeigt, dass es bei euch immer noch läuft, dass wir keine Meldungen haben und euch einfach eine gute Fahrt wünschen.
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0: Der Dienstag hat heute einen sehr sonnigen, schönen Tag. Die Temperaturen gehen rauf. Es mögen etwa so 31 Grad her. Am Nachmittag bei euch auf das Thermometer.
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0: Und mit ein bisschen Stutz für euch und euch am Morgen.
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0: Jetzt einfach anmelden auf der Radio 32 App. Könnt ihr das jederzeit machen. Und dann spielen wir mit euch gerade nach Bon Jovi und Soul Asylum. Guten Morgen.
9: Morgen.
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0: Dienstag, heute und eine neue Spielrunde. Vielleicht ja gerade zusammen mit euch.
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0: Ihr könnt euch nämlich jederzeit anmelden auf der Radio 32 App, so wie das Isabel Salzmann von Gerlafingen gemacht hat. Guten Morgen!
2: Guten Morgen zusammen!
3: Hallo!
0: Hey, und Hallo. Imbach, der ist auch am Start. Isabel, mit wem willst denn du zusammen spielen?
2: Imbach gern!
3: Ja, also gut.
0: Also, dann gang du gerade raus. Hey, das machen wir so. Er läuft hier gerade gemütlich aus dem Studio raus. Jetzt eine Störe. Gut. Isabel, das erste Wörtchen, wo du mir kannst, etwas dazu sagen kannst, das wäre Ballon.
2: Fliegen.
0: Fliegen?
2: Mhm. Ja.
0: Und dann zu Fisch?
2: Wasser.
0: Wasser, ja. Was sagst du zu Hamburger?
2: McDonalds.
0: McDonalds, ja. Im Fall gehen wir manchmal zusammen essen, kommt er vielleicht drauf. dann Globi.
2: Comicfigur.
0: Comic, ja. Ist notiert und als letztes noch Geburtstag.
2: Torte.
0: Torte, ja.
2: Ja.
0: So, also das ist alles notiert. Ich laufe ihn jetzt zurück ins Studio und er sagt hoffentlich die gleichen Sachen. Läuft hier wieder gemütlich. Rein, ist ja Dienstag.
3: Ja, sicher.
0: Nimm mir es gemütlich
3: Aber
0: am
3: jetzt,
0: Morgen.
3: Jetzt gebe ich alles.
0: Jetzt geht's los. Also, dann sagst du mir etwas zu Ballon. No, jetzt hört nicht.
3: Mhm. Heißluftballon.
0: Das ist so gemein.
3: Ja, ja. Oder er kann fliegen.
0: Ja, ja.
3: Helium hat es ja, drin also. In einem Ballon.
0: Wir haben wirklich das Gleiche gedacht, wir haben gesagt, fliegen heisst Luftballon, aber halt fliegen als Wort.
3: Ja,
0: euch den. Fisch.
3: Fisch ist ein Tier, im Wasser schwimmt es.
0: So, das ist der zweite Punkt. Dann Hamburger.
3: Wie geht es in McDonalds?
0: Siehst du, Isabel, hast du gesagt? Hä? McDonalds kommt da vielleicht drauf, das ist schon der dritte Punkt.
3: Oi, oi, oi.
0: Jetzt der Globi.
3: Bist du einer, ja?
0: hat sie nicht gesagt, komischerweise. Aber gebe dir jetzt gerade einen Basser, wenn du so weitermachst.
3: Schweizer Kultfigur, irgendwie, weiss ich nicht so.
0: Gebe dir auch einen Basser. Comic, hat
3: Comic,
0: sie gesagt.
3: Ja, gut, ja.
0: Comic, aber jetzt vielleicht noch Geburtstag.
3: Tut mir feiern, jetzt Hochzeitstorte, jetzt eine Geburtstagstorte.
0: ja, ja.
3: Vielleicht Geschenk.
0: Nein, bei der Torte sind wir
3: schon fertig.
0: Ja, gut. Sind wir stehen geblieben. Gibt auch jetzt ein Geschenk für Isabel, 100 Franken zum Posten.
2: Ach, cool.
0: Ey.
2: Danke vielmals.
3: Ja, gerne.
0: Gratulieren und einen schönen Tag dir.
3: Tschüss.
2: Das wünsche ich auch. Merci vielmals. Tschüss zusammen. Danke.
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0: Letzte Woche vom Juli, aber noch nicht ganz finito. Sommerferien hier im Mittelland.
1: Wir haben einen guten Start mit uns. Radio 32 haben wir eingeschaltet in dieser eben letzten Juliwoche, wo es nach ein bisschen angenehmen Temperaturen jetzt eine Fortsetzung gibt vom Hochsommer.
2: Ja, irgendwie schon lieber, wenn es nicht zu heiß ist. Über 30 Grad ist es mir fast zu heiß.
0: Ja, es wird wieder richtig heiß wegen der Temperaturen gegen Ende der Woche, sogar bis zum Teil 37 Grad, die möglich sind.
1: Rekordverdächtig. Der Sommer 2026 geht also weiter und es heisst ja eben auch darum, dass man dann am Samstag nicht unbedingt das Feuerwerk knallen zum 1. August, weil es eben zu trocken ist draussen. Waldbrandgefahr ist wirklich extrem hoch.
0: Also der Sommer, der will es mit uns wissen und wer schon kein Feuerwerk zum 1. August, was ja auch völlig okay ist und Sinn macht, der bei diesen Aussichten aktuell machen wir es uns musikalisch, ein Feuerwerk mit einem grossen Sommerritz und zwei

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8: Ich bin der Felix Haldimann. Guten Morgen.
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8: Flugreisen sind in den letzten 5 Jahren in der Schweiz deutlich teurer geworden. Wie der Vergleichsdienst Comparis mitteilt, kostet heute ein Flug knapp 70% mehr als 2021. Der Grund dafür seien vor allem höhere Kosten, etwa für Treibstoff oder Personal. Die Comparis-Experten gehen davon aus, dass die Preise fürs Fliegen noch weiter steigen. Der Bund hat erneut prüfen lassen, ob sich die Anschaffung eigener Löschflugzeuge lohnt. Wie Schweiz heute berichtet, holte das Umweltdepartement die Meinung von kanadischen Experten ein, ob und wie ein sogenannter Airtanker in der Schweiz eingesetzt werden könnte. Die Analyse zeigt, in der Schweiz würden sich Löschhelikopter besser eignen als Flugzeuge. Obwohl die heutigen Schweizer Helikopter wegen ihrer Größe bei großen Waldbränden an ihre Grenzen stoßen, will der Bund weiterhin auf eigene Löschflugzeuge verzichten. Der neue britische Premierminister Andy Burnham hat den ukrainischen Präsidenten Volodymyr Zelensky als ersten internationalen Gast eingeladen. Die Wahl des Besuchers sei kein Zufall gewesen, sagte Burnham auf einem südenglischen Marinestützpunkt. Man wolle die klare Botschaft senden, dass Großbritannien vollumfänglich an der Seite der Ukraine stehe. Er werde sämtliche Zusagen seines Landes an die Ukraine einhalten, so Burnham. Massive Finanzkürzungen bedrohen den weltweiten Kampf gegen HIV. Davor warnt die UNO zum Auftakt der internationalen AIDS-Konferenz in Brasilien. Demnach sanken im vergangenen Jahr die Hilfsgelder um fast einen Fünftel, vor allem weil die USA ihre Gelder gestrichen hatten. Afrikanische Länder südlich der Sahara sind von den Kürzungen besonders betroffen.
10: Guten Morgen und weiterhin eine gute Fahrt am 2 ab 8.
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11: Das Wetter, das ist heute sehr sonnig und vor allem gibt es über 30 Grad. Dazu 31 Grad mit einer schwachen Bise.
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11: Und auch mit Cindy Lauper aus den 80ern, gerade zum Start. Guten Morgen.
10: Guten Morgen.
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0: Guten Morgen am Dienstag, Radio 32 und wir wollen euch etwas mega tolles schenken. Etwas, was es nicht Alltag gibt.
1: Nämlich ihn, ganz persönlich, der Baschi. Der kommt zu euch singen, im intimen Rahmen könnt ihr ihn haben.
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0: Guten Start euch jetzt, Dienstag auf Radio 32 und geht es euch etwa so wie den meisten hier, gerade mit Blick auf den 1. August am Samstag, noch ein bisschen planlos für eine Bundesviertig?
1: Ganz normal, daheim im Familienkreis, aber nichts Spezielles.
2: Ich habe noch keinen Plan gemacht für den 1. August. Ja, ich schaue das spontan.
3: Wahrscheinlich mit der Familie. Also mit der Mutter und dem Vater, den Brüdern.
2: Also ich mache nicht gross etwas. Mir ist es ein Tag wie jeder andere.
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0: Guten Morgen miteinander von Helen Jump aus den 80er. In voller Länge der Nächsten, aber auch Lene Marlene aus den 90er Jahren. Und der Avicii mit Hello Black.
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0: Und jetzt ist es Zeit für das Aktuellste. Hier ist das Update um 8:30 Uhr.
6: Ich bin der Felix Haldimann. Guten Morgen.
0: Morgen.
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7: Flugreisen sind in den letzten 5 Jahren in der Schweiz deutlich teurer geworden. Wie der Vergleichsdienst Comparis mitteilt, kostet heute ein Flug knapp 70% mehr als 2021. Der Grund dafür seien vor allem höhere Kosten, etwa für Treibstoff oder Personal. Die Comparis-Experten gehen davon aus, dass die Preise fürs Fliegen noch weiter steigen. Der Bund hat erneut prüfen lassen, ob sich die Anschaffung eigener Löschflugzeuge lohnt. Wie Schweiz heute berichtet, holte das Umweltdepartement die Meinung von kanadischen Experten ein, ob und wie ein sogenannter Airtanker in der Schweiz eingesetzt werden könnte. Die Analyse zeigt, in der Schweiz würden sich Löschhelikopter besser eignen als Flugzeuge. Obwohl die heutigen Schweizer Helikopter wegen ihrer Größe bei großen Waldbränden an ihre Grenzen stoßen, will der Bund weiterhin auf eigene Löschflugzeuge verzichten. Der neue britische Premierminister Andy Burnham hat den ukrainischen Präsidenten Volodymyr Zelensky als ersten internationalen Gast eingeladen. Die Wahl des Besuchers sei kein Zufall gewesen, sagte Burnham auf einem südenglischen Marinestützpunkt. Man wolle die klare Botschaft senden, dass Großbritannien vollumfänglich an der Seite der Ukraine stehe. Er werde sämtliche Zusagen seines Landes an die Ukraine einhalten, so Burnham. Massive Finanzkürzungen bedrohen den weltweiten Kampf gegen HIV. Davor warnt die UNO zum Auftakt der internationalen AIDS-Konferenz in Brasilien. Demnach sanken im vergangenen Jahr die Hilfsgelder um fast 1/5, vor allem weil die USA ihre Gelder gestrichen hatten. Afrikanische Länder südlich der Sahara sind von den Kürzungen besonders betroffen.
8: Guten Morgen, gute Fahrt auf der Straße durchs Mittelland. Sommerferien, sei Dank, läuft's.
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0: Das Wetter ist sehr sonnig, mit 31 Grad hier, ziemlich heiß heute am Nachmittag und eigentlich praktisch wolkenlos der Tag durch.

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1: Und wir stopfen euch in einen Müller schon morgen. Also im guten Sinn.
2: Ja, mit feinem Znüni und feinem Kaffee für dazu. Also wirklich die perfekte Mischung für euch in Znüni-Pause.
1: Die könnt ihr haben. Der Znüni-Tag geht in die nächste Runde. Und wenn wir euch hier vielleicht gerne können liefern, gerade nach den nächsten zwei Hits. Guten Morgen.
2: Morgen.
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0: Ein guter Start euch jetzt. Dienstag hier auf Radio 32.
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1: Wir unterwegs für euch auf dem 9. 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Morgen darum jetzt noch schnell anmelden über die Radio 32 App.
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0: 10 vor 9 auf Radio 32. Alle Jahre wieder wird es gesucht. Das Jugendwort vom Jahr. 2026 jetzt und da sind jetzt auch wieder Vorschläge draussen. Das erste, das ist ja so ein bisschen selbsterklärender Selbstläufer.
1: Six Seven,
0: genau.
1: Da also, sind wir auch nicht rausgekommen, aber haben es gelernt, dass das einfach irgendetwas eigentlich gar nicht heisst. Six Seven. Man muss schon die Handbewegung dazu machen.
0: Genau. Ein Crash-Out wäre auch noch so eine Möglichkeit, oder? Wenn jemand so eine komplette Fassung verliert.
1: Würde jetzt noch am ehesten verstehen, glaube ich.
0: Ja,
1: so.
0: Ja.
1: Eins kommt wieder zurück, wo wir vielleicht sogar auch mal gesagt haben, hey, Digga, so, zeigt mir wieder. Oder Macker, das kennst du auch von früher.
0: Genau,
1: so, oder? So einer, der so ein bisschen, einen älteren Wortschatz hat und jetzt wieder ein Revival führt.
0: Und das hier ist auch nicht so wirklich überraschend.
2: Du bist gut genug.
0: Du bist gut genug. Der TikTok-Hype hier im Moment mit dem Lied.
1: Ja, also wenn ihr auf Insta, TikTok unterwegs seid, dann kennt ihr das ganz, ganz sicher.
0: Oder gute Käse, das finde ich auch noch lustig. Was ist das?
1: Könnte so ein Schweizer Begriff sein,
0: ja.
1: Hey, es sollte einfach irgendwie wie heissen, so, wenn etwas nicht nur gut ist, sondern so richtig gut, weißt du, stabil gut.
0: Ah, okay, okay. Ich denke, gewinnen wird am Schluss nicht das hier, sondern das hier. Vielleicht, ja. Oder?
1: Wir sind einfach zu alt im Bach.
0: Ja, irgendwie schon. Naja.
1: Wir sind wirklich einfach zu alt.
0: Ihr könnt jetzt bis 8 Uhr abstimmen online für das Jugendwort.

0: Und da sind wir mit euch in den 80er in der nächsten halben Stunde. Und Bengals, wir haben auch einen schönen Sommerhit aus den 90er am Start. Und für mich Abwechslung aktuell mit dem Kamerad Hug Yourself.
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0: Und am 10. Morgen ist es jetzt gerade 9 Uhr.
5: Ich bin der Felix Haldimann. Guten Morgen.
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6: Flugreisen sind in den letzten 5 Jahren in der Schweiz deutlich teurer geworden. Wie der Vergleichsdienst Comparis mitteilt, kostet heute ein Flug knapp 70% mehr als 2021.

0: ihrer Größe bei großen Waldbränden an ihre Grenzen stoßen, will der Bund weiterhin auf eigene Löschflugzeuge verzichten. Der neue britische Premierminister Andy Burnham hat den ukrainischen Präsidenten Volodymyr Zelensky als ersten internationalen Gast eingeladen. Die Wahl des Besuchers sei kein Zufall gewesen, sagte Burnham auf einem südenglischen Marinestützpunkt. Man wolle die klare Botschaft senden, dass Großbritannien vollumfänglich an der Seite der Ukraine stehe. Er werde sämtliche Zusagen seines Landes an die Ukraine einhalten, so Burnham. Massive Finanzkürzungen bedrohen den weltweiten Kampf gegen HIV. Davor warnt die UNO zum Auftakt der internationalen AIDS-Konferenz in Brasilien. Demnach sanken im vergangenen Jahr die Hilfsgelder um fast einen Fünftel, vor allem weil die USA ihre Gelder gestrichen hatten. Afrikanische Länder südlich der Sahara sind von den Kürzungen besonders betroffen.
1: Guten Morgen zusammen, es ist 9 Uhr und auf der Strasse im Mittelland da läuft. Haben wir keine Meldungen für euch.
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3: Das Wetter, das ist heute und auch in den nächsten Tagen sehr sonnig und meistens wolkenlos draussen. Temperaturen mögen heute auf 31 Grad. In den kommenden Tagen sind Temperaturen von 34 bis vielleicht gegen Ende Woche 37 Grad möglich.
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3: Haben sie ja gestern verpasst, aber schon noch knapp gesehen für euch zum Saisonstart mit dem FC Basel.
1: Gewonnen ist gewonnen. Ich sag dir, Sieg ist Sieg.
3: Ja gut, im Moment können wir ja noch beide nicht so wirklich, wir haben beide gewonnen, mit IBA, drei Punkte und so, aber bist schon zuversichtlich für die Saison, dass IBA am Schluss der
1: oberste ist, oder? Gar nicht.
3: Okay.
1: Nein, wirklich gar nicht.
3: Ja, Versuche also, ist es wert
1: gewesen. Nein, ja, ich habe zuerst gedacht, jetzt wird er nett, aber nein, wirklich gar nicht.
3: Nein. Also ich glaube schon, ich glaube fix dran, die Saison wird es wieder etwas, aber werden wir ja sehen.
1: Also schau, es geht jetzt noch bis 35 Spiele von dem her, also kannst du wirklich noch warten.
3: Okay, guten Morgen.
1: Morgen.
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Langsam aber sicher machen wir uns wieder stark klar für die nächste Hitzewelle, die uns mit Land kommt. Bis Ende Woche doch bis 37 Grad möglich. Ich hoffe, ihr habt auch schon wieder gute Schattenplätze in Aussicht. Wir begleiten euch muss sicher jetzt auch hoffentlich schon mal ein bisschen mit erfrischenden Klängen durch den Tag durch. Schön, seid ihr da.

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0: Guten Morgen zusammen. Am Dienstag heute und eine neue Spielrunde. Vielleicht ja gerade zusammen mit euch.
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0: Ihr könnt euch nämlich jederzeit anmelden auf der Radio 32 App, so wie das Isabel Salzmann von Gerlafingen gemacht hat. Guten Morgen.
2: Guten Morgen zusammen.
3: Hallo.
0: Hey, und Hallo. Imbach, der ist auch am Start. Isabel, mit wem willst denn du zusammen spielen?
2: Imbach gern.
3: Ja, also gut.
0: Also, dann gang du gerade raus. Hey, das machen wir so. Er läuft hier gerade gemütlich aus dem Studio raus. Jetzt eine Störe. Gut. Isabel, das erste Wörtchen, wo du mir kannst, etwas dazu sagen kannst, das wäre Ballon.
2: Fliegen.
0: Fliegen? Ja. Und dann zu Fisch?
2: Wasser.
0: Wasser, ja. Was sagst du zu Hamburger?
2: McDonalds.
0: McDonalds, ja. Im Fall gehen wir manchmal zusammen essen, kommt er vielleicht drauf. dann Globi.
2: Comicfigur.
0: Comic, ja. Ist notiert und als letztes noch Geburtstag.
2: Torte.
0: Torte. Ja.
2: Ja.
0: So, also das ist alles notiert. Ich rufe ihn jetzt zurück ins Studio und er sagt hoffentlich die gleichen Sachen. Läuft hier wieder gemütlich. Rein, ist schon zu Dienstag.
3: Ja, sicher.
0: Nimmt mir es gemütlich
3: Aber
0: am
3: jetzt,
0: Morgen.
3: Jetzt gebe ich alles.
0: Jetzt geht's los. Also, dann sagst du mir etwas zu Ballon. Oh, jetzt hört nichts.
3: Mhm. Heißluftballon.
0: Das ist so gemein.
3: Ja, oder er kann fliegen.
0: Ja.
3: Helium hat es drin in einem Ballon.
0: Wir haben wirklich das Gleiche gedacht, wir haben gesagt, fliegen heisst Luftballon, aber halt fliegen als Wort. Gebe euch den. Fisch.
3: Fisch ist ein Tier, im Wasser schwimmt es.
0: So, das ist der zweite Punkt. Dann Hamburger.
3: Wie geht es in McDonalds?
0: Siehst du, Isabel, hast du gesagt? Hä? McDonalds kommt da vielleicht drauf, das ist schon der dritte Punkt.
3: Oi, oi, oi.
0: Jetzt der Globi.
3: Bist du einer, ja?
0: hat sie nicht gesagt, komischerweise. Aber gib dir jetzt gerade einen Basser, wenn du so weitermachst.
3: Schweizer Kultfigur, irgendwie, weiß ich nicht so.
0: Gib dir auch einen Basser.
3: Ja.
0: Comic, hat
3: Comic.
0: Sie gesagt.
3: Ja, gut, ja.
0: Comic, aber jetzt vielleicht noch Geburtstag.
3: Tut mir feiern, gibt es Hochzeitstorte, gibt es Geburtstagstorte.
0: Ja, ja.
3: Vielleicht Geschenk.
0: Nein, bei der Torte sind wir schon
3: stehen
0: geblieben. Gut.
3: Hey.
0: Auch jetzt ein Geschenk für Isabel, 100 Franken zum Posten.
2: Ach cool.
0: Ey.
2: Danke vielmals.
3: Ja, gerne.
0: Gratulieren und einen schönen Tag dir.
3: Tschüss.
2: Das wünsche ich auch. Merci vielmals. Tschüss zusammen. Danke. Tschüss.
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1: Es ist 10.
2: Ich bin der Felix Haldimann.
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2: Das Bundesamt für Rüstung Armaswiss soll für über 18 Millionen Franken bei einer Firma in Estland Fertigmahlzeiten fürs Militär bestellt haben. Das berichtet der Blick. Das werfe Fragen auf, weil die Armee auf ihrer Website schreibt, dass sie regionale und saisonale Produkte berücksichtige. Armaswiss begründet, dass der estnische Hersteller sowohl beim Preis als auch bei der Qualität das beste Angebot eingereicht habe. Ein Swiss-Flugzeug hat nach einer Rauchentwicklung an Bord notlanden müssen. Der Flug war von Zürich nach New York unterwegs. Er landete notfallmäßig in Bangor im US-Bundesstaat Maine. Das teilt die Swiss auf Anfrage der Nachrichtenagentur Keystone SDA mit. Mehrere Schweizer Medien berichteten zuvor über die Notlandung. Grund für die Ausweichlandung

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1: Thema. Ein demokratischer Kongressabgeordneter forderte die FIFA und Infantino auf, Informationen zu Beziehungen zur US-Regierung vorzulegen. So habe die FIFA in Trumps Hochhaus, Trump Tower, teure Büroflächen gemietet. Zudem mache FIFAs Friedenspreis für Trump den Eindruck, dass sich die FIFA so Entscheidungen zugunsten des Weltverbands erhoffe. Es ist nichts los im Sendegebiet, ihr habt freie Fahrt.
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3: Das Wetter, das ist heute und auch in den nächsten Tagen sehr sonnig und meistens wolkenlos draussen. Temperaturen mögen heute auf 31 Grad. In den kommenden Tagen sind Temperaturen von 34 bis vielleicht gegen Ende Woche 37 Grad möglich.
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3: Kommt weiterhin gut durch die Zistung. Schön, habt ihr eingeschaltet bei uns.
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0: Lasten, die fälschlicherweise verwarnt worden oder vom Platz geflogen sind. Man hätte also das Foul vom Argentinier nicht dürfen in eine Schwalbe vom Embolo umdeuten.
1: Das Bundesamt für Rüstung Armaswiss soll für über 18 Millionen Franken bei einer Firma in Estland Fertigmahlzeiten fürs Militär bestellt haben. Das berichtet der Blick. Das werfe Fragen auf, weil die Armee auf ihrer Website schreibt, dass sie regionale und saisonale Produkte berücksichtige. Armaswiss begründet, dass der estnische Hersteller sowohl beim Preis als auch bei der Qualität das beste Angebot eingereicht habe. Läden halten sich etwas besser an Jugendschutzbestimmungen beim Verkauf von Alkohol und Tabak. Das zeigen die Testkäufe im vergangenen Jahr im Kanton Solothurn, wie die Staatskanzlei mitteilt. Dennoch kam es bei rund einem Drittel der Testkäufe zu einem unzulässigen Verkauf von Alkohol, Tabakprodukten oder E-Zigaretten an Jugendliche. Es ist nichts los im Sendegebiet, ihr habt Freifahrt.
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3: Das Wetter, das ist heute und auch in den nächsten Tagen sehr sonnig und meistens wolkenlos draussen. Temperaturen mögen heute auf 31 Grad. In den kommenden Tagen sind Temperaturen von 34 bis vielleicht gegen Ende Woche 37 Grad möglich.
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3: Kurz vor Mittag seid ihr hier bei uns. Schön, habt ihr eingeschaltet am doch auch wieder heißen Dienstag. Was geht's? Der Nick Kirscher zum Start in die Stunde gerade parat mit The Riddle.
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1: Manchmal braucht ein Hit einen zweiten Anlauf. Bei Holding Out for a Hero von Bonnie Tyler war genau das der Fall. Die Melodie hat der Produzent Jim Steinman schon länger gekannt. Die kommt aus seinem eigenen Song «Stark Raving Love», rausgekommen 1981 auf seinem Soloalbum «Bad for Good». Nur der Song ist ein absoluter Flop geworden. Das Klavierarrangement hat der Jim Steinman aber so gut gefunden, dass es kurzerhand recycelt hat für die Bonnie Tyler. 1984 schafft es den Song auf den Soundtrack vom 80er-Kultfilm «Footloose» und wird weltweit zum Hit. Nur nicht in Großbritannien, im eigenen Land von der Bonnie Tyler. Ausgerechnet. Dort muss der Song noch ein Jahr warten, bis ihn ein Werbespot für ein beliebtes Herrenparfüm rettet. Für «Hero» von Fabergé. Der Spot kommt so gut an, dass die Single mit einem neuen Cover nochmal rauskommt und direkt auf Platz 2 der Charts landet. Da ist Bonnie Tyler und «Holding Out for a Hero».

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0: Es ist 12 Uhr.
3: Ich bin der Felix Haldimann.
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3: Der Platzverweis gegen den Schweizer Fußballnationalspieler Breel Embolo im WM-Viertelfinale gegen Argentinien ist regelwidrig. Das sagt die oberste Regelkommission des Weltfußballs, Rahel Köppel.
4: Es geht um die Mistaken Identity-Regel, also der Verwechslung eines Spielers. Wegen dieser ist einem argentinischen Spieler die gelbe Karte wegen einem Foul nachträglich weggenommen worden. Dafür hat der Breel Embolo für einen Schwalbe gelb gesehen. Wie der Blick schreibt, sollte diese Regel aber Spieler vom gleichen Team entlasten, die fälschlicherweise verwarnt worden oder vom Platz geflogen sind. Man hätte also das Foul vom Argentinier nicht dürfen in eine Schwalbe vom Embolo umdeuten.
3: Die Fristverlängerung bei der Steuererklärung kann je nach Kanton teuer werden. Eine Umfrage des Blicks zeigt, in Bern etwa kostet die Verlängerung bis im November bis zu 60 Franken. Durch die Gebühr hat der Kanton 2024 rund 3,5 Millionen Franken eingenommen. Auch im Wallis, im Kanton Solothurn oder in Basel-Stadt kostet die Verlängerung der Steuererklärung zwischen 20 und 30 Franken. Gratis ist die Fristverlängerung in Zürich, St. Gallen, Luzern oder im Aargau. Läden halten sich etwas besser an Jugendschutzbestimmungen beim Verkauf von Alkohol und Tabak. Das zeigen die Testkäufe im vergangenen Jahr im Kanton Solothurn, wie die Staatskanzlei mitteilt. Dennoch kam es bei rund einem Drittel

0: Didier Deschamps. Bereits als Spieler konnte sie dann große Erfolge mit Frankreich feiern. Er wurde je einmal Welt- und Europameister. In Erinnerung bleibt auch sein Kopfstoß im WM-Final 2006. In seinem letzten Spiel als Profi flog sie dann vom Platz. Frankreich verlor den Final im Penaltyschießen.
1: Wir kennen Meldungen zu Staus oder gröberen Behinderungen hier im Sendegebiet.
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1: Heute viel Sonne, ein paar wenige Wochen und es geht auch noch leichte Beise. Bis am Freitag bleibt es sonnig und es wird jeden Tag heißer. Heute 31, morgen schon gegen 35 Grad.
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1: Seine Leidenschaft ist Musik. Im Moment ist er noch etwas mehr und stolzer Papi, der Baschi. Aber ganz ohne Songs geht es trotzdem nicht. Darum schicken wir euch den Musiker bei euch vorbei für ein spezielles Konzert. Wie es genau funktioniert in der nächsten Viertelstunde, ich bin der Stefan Frank.
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0: Das ist die aktuelle Track von der Amy Wieser bei Radio 32 gehört.
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3: Es ist 12:30.
4: Ich bin der Felix Haldimann.
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4: Der Platzverweis gegen den Schweizer Fußballnationalspieler Breel Embolo im WM-Viertelfinal gegen Argentinien ist regelwidrig gewesen. Zu diesem Schluss kommt das International Football Association Board, die obersten Regelhüter des Weltfußballs. Sie stellen klar, die sogenannte Mistaken Identity-Regel ist ausschließlich dafür gedacht, falsch bestrafte Spieler zu entlasten, berichtet der Blick. Das heißt, Embolo hätte nicht nachträglich für eine Schwalbe mit Gelbrot bestraft werden dürfen. Die Fristverlängerung bei der Steuererklärung kann je nach Kanton teuer werden. Eine Umfrage des Blicks zeigt, in Bern etwa kostet die Verlängerung bis im November bis zu 60 Franken. Durch die Gebühr hat der Kanton 2024 rund 3,5 Millionen Franken eingenommen. Auch im Wallis, im Kanton Solothurn oder in Basel-Stadt kostet die Verlängerung der Steuererklärung zwischen 20 und 30 Franken. Gratis ist die Fristverlängerung in Zürich, St. Gallen, Luzern oder im Aargau. Ein Swiss-Flugzeug hat nach einer Rauchentwicklung an Bord notlanden müssen. Der Flug war von Zürich nach New York unterwegs. Er landete notfallmäßig in Bangor im US-Bundesstaat Maine. Das teilt die Swiss auf Anfrage der Nachrichtenagentur Keystone SDA mit. Mehrere Schweizer Medien berichteten zuvor über die Notlandung. Grund für die Ausweichlandung sei eine unklare Rauchentwicklung im vordersten Teil der Business Class gewesen, so die Swiss.
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4: Die Fußball-Ikone Zinedine Zidane ist neuer Nationaltrainer Frankreichs. Der 54-Jährige folgt auf den zurückgetretenen Didier Deschamps. Bereits als Spieler konnte Zidane große Erfolge mit Frankreich feiern. Er wurde je einmal Welt- und Europameister. In Erinnerung bleibt auch sein Kopfstoß im WM-Final 2006. In seinem letzten Spiel als Profi flog Zidane vom Platz. Frankreich verlor den Final im Penaltyschießen.
5: Wir kennen Meldungen zu Staus oder grösseren Behinderungen hier im Sendegebiet. Vor dem Gotthard Richtung Süden mittlerweile 3 Kilometer Stau. Bleibt gut unterwegs. Es gibt heute viel Sonne und wenige Wochen und es geht auch noch leichte Beise. Bis am Freitag bleibt sonnig und es wird jeden Tag heißer. Heute bis 31, morgen um 35 Grad.
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0: ist nochmal der Aufreger vom Tag hier bei Radio 32. Sondern es hat schon vorher angefangen. Die Enttäuschung und das Unverständnis waren eben riesengroß. In der Fußball-WM fliegt ja der Brel Embolo vom Platz. Die Schweiz verliert die Verlängerung vom Viertelfinal gegen Argentinien 1-3. Und jetzt rund eine Woche später ist klar, der Verweis ist nicht regelkonform. Rahel Köppel.
1: Ja, jetzt ist nämlich herausgekommen, dass da wirklich etwas nicht richtig gelaufen ist. Das sagt die oberste Regelkommission vom Weltfußball. Beim Verweis vom Embolo geht es um die Mistaken Identity Regeln, also die Verwechslung eines Spielers. Wegen dieser Regeln hat ein argentinischer Spieler die Gelkarte wegen einem Foul doch nicht gesehen. Dafür hat der Brel Embolo für eine Schwalbe gelb bekommen und ist dann wegen gelb-rot vom Platz geflogen. Wie der Blick schreibt, sollte diese Regeln aber eigentlich Spieler vom gleichen Team entlasten, wo fälschlicher verwarnt worden oder vom Platz geflogen sind.
0: Und das macht ja den Frust noch ein bisschen grösser.
1: Ja, für die Fans und auch für die Mannschaft ist die Entscheidung vor knapp zwei Wochen sehr schwer zu verdauen gewesen. Es sei völlig unbegreiflich, hat auch der Nazi-Trainer Murat Yakin nach dem Spiel zu SRF gesagt.
2: Also ich weiss nicht, woher sie die Regeln erfunden haben. Weil dann, wenn der Gelig ist, dann muss sie viel früher bei ein paar Aktionen geben, wo der Brel mehrmals getroffen worden ist. Also wir sind bestraft worden für einen Fehler, den man ja, so auf die Art und Weise nicht akzeptieren kann.
1: Die Regelkommission sagt, die Umsetzung der neuen Regeln sei positiv aufgenommen worden. Darum prüfen wir, ob sie sogar ausgeweitet werden sollte. Bis das aber so weit ist, gelten natürlich noch die alten Vorgaben. Ein schwacher Trost.

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1: Es ist eins. Ich bin Mary Milanovic.
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1: Die Fristverlängerung bei der Steuererklärung kann je nach Kanton teuer werden. Eine Umfrage des Blicks zeigt, in Bern etwa kostet die Verlängerung bis im November bis zu 60 Franken. Durch die Gebühr hat der Kanton 2024 rund 3,5 Millionen Franken eingenommen. Auch im Wallis, im Kanton Solothurn oder in Basel-Stadt kostet die Verlängerung der Steuererklärung zwischen 20 und 30 Franken. Gratis ist die Fristverlängerung in Zürich, St. Gallen, Luzern und dem Aargau. Bei einem Erdbeben der Stärke 7,1 hat es im Südwesten Japans Dutzende Verletzte und Schäden gegeben. Der japanische Fernsehsender NHK berichtet von mindestens 50 Verletzten. Straßen und Gebäude wurden beschädigt. Eine Warnung vor einem Tsunami wurde wieder aufgehoben. Bereits vor 10 Jahren war die Region von einem Erdbeben der Stärke 7,3 heimgesucht worden. Dutzende Menschen waren dabei ums Leben gekommen. Zehntausende mussten in Notunterkünften untergebracht werden. Ein Swiss-Flugzeug hat nach einer Rauchentwicklung an Bord notlanden müssen. Der Flug war von Zürich nach New York unterwegs. Er landete notfallmäßig im US-Bundesstaat Maine. Das teilte die Swiss auf Anfrage der Nachrichtenagentur Keystone SDA mit. Mehrere Schweizer Medien berichteten zuvor über die Notlandung. Grund für die Ausweichlandung sei eine unklare Rauchentwicklung im vordersten Teil der Business Class gewesen, so die Swiss. Die USA haben mit der angekündigten Überprüfung ihrer Truppenpräsenz in Europa begonnen. Es handelt sich um eine echte Überprüfung, schreibt der zuständige Unterstaatssekretär. Die Überprüfung soll sicherstellen, dass die NATO zügig und unumkehrbar darauf hinarbeite, dass Europa die Hauptverantwortung für seine Verteidigung übernehme. Nach Medienangaben betrifft die Überprüfung die Truppenstärke, Kampfjets, Drohnen, Tankflugzeuge und Seeeinheiten.
2: Wir kennen Meldungen zu Staus oder grösseren Behinderungen im Sendegebiet.

0: und wenig Wolken. Und es geht auch noch leichte Beise. Bis am Freitag bleibt es sonnig und wird jeden Tag heißer. Heute 31, morgen um 35 Grad.
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0: Donnerstag sind dann nicht erst seit heute. Und auch wenn mal jemand gesagt hat, es hat mit den Sternen zu tun statt mit Vierbeinern, beobachtet die nächsten Tage mal eure Gespänge. Wenn die vielleicht hecheln wie ein Fido, dann wissen wir es. Könnt ihr das schon jetzt loslegen mit den Beobachten zu Ultra Vox. Gute Dienste vom Stefan Frach.
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1: Es ist 2.
2: Ich bin Mary Milanovic.
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3: Bei einem Erdbeben der Stärke 7,1 hat es im Südwesten Japans Dutzende Verletzte und Schäden gegeben. Der japanische Fernsehsender NHK berichtet von mindestens 50 Verletzten. Straßen und Gebäude wurden beschädigt. Eine Warnung vor einem Tsunami wurde wieder aufgehoben. Bereits vor 10 Jahren war die Region von einem Erdbeben der Stärke 7,3 heimgesucht worden. Dutzende Menschen waren dabei ums Leben gekommen. Zehntausende mussten in Notunterkünften untergebracht werden. Die SBB streicht einzelne Extrazüge für Fußballfans. Betroffen sind vor allem Auswärtsspiele, die so spät enden, dass Fans keine regulären Züge für den Rückweg mehr zur Verfügung haben. Wie das Nachrichtenportal Schweiz heute berichtet, begründet die SBB den Entscheid mit hohen Kosten. Die Einnahmen für die Extrazüge gingen zurück. Die Ticketverkäufe seien rückläufig bei gleichzeitig höherer Anzahl transportierter Leute. Hitzebedingte Verzögerungen auf Baustellen sollen nicht bestraft werden. Das fordert der Schweizerische Baumeisterverband in einer Petition. Stattdessen sollen klare Regeln bei Arbeitsunterbrüchen gelten. Zudem sollen Bauarbeitende geschützt werden. Wie der Baumeisterverband mitteilt, würden Verzögerungen bei extremer Hitze im Gegensatz zu Unwettern nicht entschädigt. So liege der Druck vollständig auf Bauunternehmen und Bauarbeitenden. Die USA haben mit der angekündigten Überprüfung ihrer Truppenpräsenz in Europa begonnen. Es handelt sich um eine echte Überprüfung, schreibt der zuständige Unterstaatssekretär. Die Überprüfung soll sicherstellen, dass die NATO zügig und unumkehrbar darauf hinarbeite, dass Europa die Hauptverantwortung für seine Verteidigung übernehme. Nach Medienangaben betrifft die Überprüfung die Truppenstärke, Kampfjets, Drohnen, Tankflugzeuge und Seeeinheiten.
4: Keine Meldungen zu Staus oder grösseren Behinderungen hier im Sendegebiet. 4 Kilometer Stau vor dem Gotthard, aber Richtung Süden. Bleiben gut unterwegs.
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4: Heute viel Sonne, nur wenige Wochen und es geht dann noch leichte Beise. Bis am Freitag bleibt sonnig und wird jeden Tag heißer. Heute 31, morgen schon um 35 Grad.
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4: Die Beine sind mittlerweile noch.

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0: 1980er Zesch. Zesch Whitney Houston hier bei Radio 32, gross aus dem 87. I wanna dance with somebody. Oder geniessen die 90er mit dieser Ballade von Bon Jovi. Freut euch auf aktuelles Nacht 3 Nachrichten von Pegasus. Hier zuerst das Update am 3.
1: Ich bin Mary Milanovic.
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1: Die Schweizer Armee hilft Frankreich bei der Bekämpfung von Waldbränden. Heute sind 3 Super Puma-Helikopter gestartet, die bei der Brandbekämpfung auf der Insel Korsika eingesetzt werden sollen. Die Helikopter seien perfekt ausgerüstet, sagt Armeepilot Tobias Müller zu BRK News.
3: Wir haben unten dran ein Bambi-Backen, zeigt man dem, mit etwa 2500 Liter Wasser, wo man nachher könnt, punktuell oder über Flächen einsetzen und den Brand so effektiv bekämpfen.
1: Die Brände auf Korsika waren nach Blitzeinschlägen ausgebrochen. Ein riesiger Waldbrand bei Bordeaux konnte unterdessen etwas eingedämmt werden. Auch Feuerwehrleute aus der Schweiz sind im Einsatz. Die SBB streicht einzelne Extrazüge für Fußballfans. Betroffen sind vor allem Auswärtsspiele, die so spät enden, dass Fans keine regulären Züge für den Rückweg mehr zur Verfügung haben. Wie das Nachrichtenportal Schweiz heute berichtet, begründet die SBB den Entscheid mit hohen Kosten. Die Einnahmen für die Extrazüge gingen zurück. Die Ticketverkäufe seien rückläufig bei gleichzeitig höherer Anzahl transportierter Leute. Hitzebedingte Verzögerungen auf Baustellen sollen nicht bestraft werden. Das fordert der Schweizerische Baumeisterverband in einer Petition. Stattdessen sollen klare Regeln bei Arbeitsunterbrüchen gelten. Zudem sollen Bauarbeitende geschützt werden. Wie der Baumeisterverband mitteilt, würden Verzögerungen bei extremer Hitze im Gegensatz zu Unwettern nicht entschädigt. So liege der Druck vollständig auf Bauunternehmen und Bauarbeitenden.
0: Wir kennen Meldungen zu Staus oder grösseren Behinderungen im Sendegebiet. Und schauen wir Richtung Gotthard, 5 km Stau Richtung Süden. Bleiben gut unterwegs.
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0: Heute viel Sonne, ein paar wenige Wochen und es geht auch noch ein bisschen beißen. Bis am Freitag bleibt sonnig und wird jeden Tag heißer. Und morgen gibt es Westwind. Heute 31, morgen um 35 Grad.
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0: Es ist ziemlich ein strange Feiertag heute und vor allem bei unseren nördlichen Nachbarn. Der Tag vom Kaffeesatz. Und ich könnt selbstverständlich daraus lesen und noch viel, viel mehr. Das mehr, das gibt es in der nächsten Viertelstunde. Ich bin der Stefan Frank.
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0: Radio 32 kann nicht Müsli spielen oder auf jeden Fall noch nicht. Aber vielleicht seid ihr ja jetzt gibt's ihr Nachmittagspause und dann kommt euch das Geräusch sicher vertraut vor. Und schon kommt ihr raus, der Kaffee. Und es bleibt übrig, Kaffeesatz. Und da könnt ihr zum Beispiel ja daraus lesen, die Art von Wahrsagen kommt wahrscheinlich aus dem Orient, hat Tradition und braucht viel Fantasie aus diesen Überblieben, so etwas zu deuten. Kaffeesatz ist aber auch prima Dünger, drin hat Stickstoff, Kalium und Phosphor und das hat besonders Himbe, Tomaten, Gurken, Zucchetti oder Rosen gern. Oder wenn ihr die letzten Tage beim Essen von aussen von Wespenseite umzingelt worden. Auch Kaffeesatz vertreibt Blattgeister. Der trockene Kaffee oder Satz in eine feuerfeste Schale geben, anzünden und glimmen. Nicht abfackeln. Denkt an das Feuerverbot. Und der Kaffeerauch hat Wespe gar nicht gern. Probiert es einfach am gescheitsten Mal aus.
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2: Manchmal braucht ein Hit einen zweiten Anlauf. Bei Holding Out for a Hero von Bonnie Tyler ist genau das der Fall gewesen. Die Melodie hat der Produzent Jim Steinman schon länger kennt. Die kommt aus seinem eigenen Song «Stark Raving Love», rausgekommen 1981 auf seinem Soloalbum «Bad for Good». Nur der Song ist ein absoluter Flop geworden. Das Klavierarrangement hat der Jim Steinman aber so gut gefunden, dass es kurzerhand recycelt hat für die Bonnie Tyler. 1984 schafft es den Song auf den Soundtrack vom 80er-Kultfilm «Footloose» und wird weltweit zum Hit. Nur nicht in Großbritannien, im eigenen Land von der Bonnie Tyler. Ausgerechnet. Dort muss der Song noch ein Jahr warten, bis ihn ein Werbespot für ein beliebtes Herrenparfüm rettet. Für «Hero» von Fabergé. Der Spot kommt es so gut an, dass die Single mit einem neuen Cover nochmal rauskommt und direkt auf Platz 2 der Charts landet. Da ist Bonnie Tyler und Holding Out for a Hero.

0: Und so hey, die 80er Jahre tönt's. Und so tönen die 80er hier bei Radio 32 im nächsten Halbstund mit dem Steve Winwood und Higher Love. Ganz gross in den 90er und darum auch ganz gross in einen Ohren. 90er Ace of Base. Und mit dem aktuellen geht's auch durch den Nachmittag mit der Olivia Dean.
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0: Das ist das Neueste im Vieri.
5: Ich bin Mary Milanovic.
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5: Die Schweizer Armee hilft Frankreich bei der Bekämpfung von Waldbränden. Heute sind drei Super Puma-Helikopter gestartet, die bei der Brandbekämpfung auf der Insel Korsika eingesetzt werden sollen. Die Helikopter seien perfekt ausgerüstet, sagt Armeepilot Tobias Müller zu BRK News.
6: Wir haben unten dran ein Bambi-Backen, zeigt man dem, mit etwa 2500 Liter Wasser, wo man nachher könnt, punktuell oder über Flächen einsetzen und den Brand so effektiv bekämpfen.
5: Die Brände auf Korsika waren nach Blitzeinschlägen ausgebrochen. Ein riesiger Waldbrand bei Bordeaux konnte unterdessen etwas eingedämmt werden. Auch Feuerwehrleute aus der Schweiz sind im Einsatz. Junge Erwachsene interessieren sich für Politik und wollen mitreden. Das zeigt eine Umfrage der Demokratieplattform Vox Natio Schweiz. Aber statt eines schnellen digitalen Klicks wünschen sie sich verständliche Informationen, transparente Quellen und eine Rückmeldung, was mit der eigenen Stimme passiert. Dies erhöht die Bereitschaft, sich an digitalen Abstimmungen zu beteiligen. Menschenhandel für Online-Betrug nimmt rasant zu. Davor warnt die UNO. Kriminelle Banden locken jedes Jahr Hunderttausende Menschen mit falschen Jobversprechen ins Ausland und zwingen sie dort zu Online-Betrug. Neu sei, dass diese Banden gezielt Menschen mit guten Englischkenntnissen und einem Universitätsabschluss suchten, inzwischen zunehmend aus Afrika. Viele seien so verzweifelt, einen Job zu finden, dass sie die Angebote nicht streng genug prüften.
1: Sport.
5: Italiens Fußballnationalmannschaft hat wieder einen Trainer. Roberto Mancini, der Italien vor 5 Jahren zum EM-Titel führte, kehrt zurück, wie Italiens Fußballverband bekannt gibt. Der Posten war bereits seit April vakant. Coach Gennaro Gattuso musste zurücktreten, weil Italien zum dritten Mal in Folge in der WM-Qualifikation gescheitert war.
0: Wir haben keine Meldungen zu Staus oder grösseren Behinderungen hier im Sendegebiet. 4 km Stau sind vor dem Gotthard Richtung Süden. Bleibt gut unterwegs.
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0: Viel Sonne und auch wenige Wochen am Abend. Bis am Freitag bleibt es recht sonnig, wird jeden Tag ein bisschen heisser. Heute sind es 31, morgen schon gegen 35 Grad und morgen gibt es statt Pisa noch Westwind.
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8: Das Jahr ist am Samstag, statt unter der Woche, der 1. August. Dafür könnt ihr am nächsten Tag mal auf die Fuße statt bügeln. Wenn ihr noch planlos seid, wir ändern das. Und zwar in den nächsten 10 Minuten. Ich bin Stefan Frank.
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Ganz viele Radio 32 Hörerinnen und Hörer wetten noch. An den 1. August Brunch auf dem Hof von Familie Hirschi in Madiswil. Kathi aus Seeberg, die kann mit Begleitung gehen. Merci allen zusammen, die probiert durchzukommen. Und wenn ihr euren 1. 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

0: Gott hat's da aus den 80er hier bei Radio 32. Und zwar mit ihnen mit Whitesnake. Also so ein bisschen Jahre Next verträumt aus den 90ern vom Eros Ramazzotti. Und die nächste halbe Stunde auch aktuelle Hits der George Ezra für euch parat.
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0: News kompakt um halb fünf.
3: Ich bin Mary Milanovic. Guten Tag.
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3: Für die ganze Schweiz gilt wegen der anhaltenden Hitze eine Hitzewarnung. Die Behörden rufen dazu auf, direkte Sonne und körperliche Anstrengung möglichst zu vermeiden und ausreichend Wasser zu trinken. Besonders gefährdet sind ältere Menschen, Kleinkinder, Schwangere sowie Personen mit Vorerkrankungen. 15.000 Menschen können nach den Waldbränden bei Bordeaux im Südwesten Frankreichs in ihre Häuser zurückkehren. Das teilt die Präfektur des Departements mit. Derweil bekämpft weiterhin ein Großaufgebot an Feuerwehrleuten große Waldbrände in der Region. Angesichts der neuen Hitzewelle bleibe die Einsatzbereitschaft erhalten, so die Behörden. Sport- und Kulturveranstaltungen wurden im gesamten Departement vorläufig untersagt. Seit Mittwoch wurden mehr als 220.000 Menschen in Sicherheit gebracht. Freiwillige haben in diesem Jahr schweizweit so viele Rehkitze gerettet wie noch nie. Wie der Verein Rehkitz Rettung Schweiz mitteilt, wurden mit Drohnen und Wärmebildkameras zwischen April und Juli fast 7.600 Rehkitze von Mähmaschinen gerettet. Das sind über 1.000 mehr als im Vorjahr. Im Einsatz standen rund 800 ehrenamtliche Drohnenteams. In tiefgekühlten Beeren der Marke Fresh Una Bio sind Noroviren nachgewiesen worden. Eine Gesundheitsgefährdung kann nicht ausgeschlossen werden. Das Bundesamt für Lebensmittelsicherheit und Veterinärwesen empfiehlt, das betroffene Produkt nicht zu konsumieren. Lidl hat das Produkt umgehend aus dem Verkauf genommen und einen Rückruf gestartet. Noroviren sind Durchfallerreger.
0: Wir kennen Meldungen zu Staus oder grösseren Behinderungen hier im Sendegebiet. Jetzt noch 3 Kilometer Stau vor dem Gotthard Richtung Süden. Bleiben gut unterwegs.
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0: Viel Sonne und wenige Wolken auch heute Abend. Und bis am Freitag bleibt es eigentlich recht sonnig und es wird eigentlich auch jeden Tag heißer. Heute sind es um 31 Grad, morgen schon um 35 Grad und morgen gibt es statt Beisen Westwind.
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0: gerade 32. Gibt es einen kurzen Sprachausflug und zwar zuerst um das Crazy zum Jugendwort vom letzten Jahr. Und ganz frisch gibt es ja auch die Shortlist zum Wort 2026. 10 Ausdrücke sind sehr engere Wahl. Und sie werden ihre Abstimmung bis Ende August in den Top 3 gedampft. Im Oktober kommt der aus, weil es das Jugendwort vom Jahr wird. Mit dabei Tiger, ein Klassiker, der es immer wieder in die letzte Auswahl schafft. Oder Macker, der geht ein Revival feiert bei den Jungen. Super ist auch dabei, aus dem Türkischen und einem viralen Video von einem Ultramarathonläufer. Gute Käse, wenn etwas so richtig, aber wirklich richtig gut ist. Oder auch der Social Media Hype 67, wo viele Jugendliche nicht einmal selber erklären können. Und der hier, der ist mindestens gute Käse. Du Bruno Mars, just the way you are.
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Eus Reisli i der Wiederabel startet mit Desireless. Und mit ihrer Voyage, Voyage. Für 93er mit der Lighthouse Family. Und ein aktueller Oben drauf, Pink, Just Give Me A Reason.

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9: Ich bin Mary Milanovic. Guten Abend.
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9: In der Schweiz sind fünfmal mehr Wespennester gemeldet worden als noch vor 5 Jahren. Das zeigen neue Zahlen der Versicherung Mobiliar. Rahel Köppel.
11: Versicherte haben im letzten Jahr insgesamt rund 5'800 Wespennester gemeldet. In der Westschweiz deutlich mehr als in der Deutschschweiz oder im Tessin. Der Grund dürften milde Winter und trockene Frühling sein, sagen die Fachleute. Die Königinnen können darum besser überwintern und früher auf Nahrung suchen. Allerdings, Nahrung, die findet Wespe immer mehr bei uns. Weil es immer weniger Insekten gibt, die Wespe fressen können, gehen die Wespe bei Menschen auf Nahrungssuche. Besonders beliebt bei Wespe sind Fleisch und Süßes.
9: Junge Erwachsene interessieren sich für Politik und wollen mitreden. Das zeigt eine Umfrage der Demokratieplattform Vox Natio Schweiz. Aber statt eines schnellen digitalen Klicks wünschen sie sich verständliche Informationen, transparente Quellen und eine Rückmeldung, was mit der eigenen Stimme passiert. Dies erhöht die Bereitschaft, sich an digitalen Abstimmungen zu beteiligen. Menschenhandel für Online-Betrug nimmt rasant zu. Davor warnt die UNO. Kriminelle Banden locken jedes Jahr Hunderttausende Menschen mit falschen Jobversprechen ins Ausland und zwingen sie dort zu Online-Betrug. Neu sei, dass diese Banden gezielt Menschen mit guten Englischkenntnissen und einem Universitätsabschluss suchten, inzwischen zunehmend aus Afrika. Viele seien so verzweifelt, einen Job zu finden, dass sie die Angebote nicht streng genug prüften.
10: Sport.
9: Italiens Fußballnationalmannschaft hat wieder einen Trainer. Roberto Mancini, der Italien vor 5 Jahren zum EM-Titel führte, kehrt zurück, wie Italiens Fußballverband bekannt gibt. Der Posten war bereits seit April vakant. Coach Gennaro Gattuso musste zurücktreten, weil Italien zum 3. Mal in Folge in der WM-Qualifikation gescheitert war.
8: Fahrt vorsichtig auf der A1 zwischen Aarau-Ost und Lenzburg, müsst ihr beide Fahrtrichtungen mit Personen rechnen. Und dann stocken sie noch auf der A1 Richtung Zürich ab Angerare. Bis Niederbipp hat einen Unfall gegeben und die linke Fahrspur ist blockiert. Bleibt gut unterwegs.
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8: Für Sonne und wenn ich Woche auch heute Abend und bis am Freitag bleibt es eigentlich recht sonnig. Wird aber jeden Tag etwas heißer. Morgen schon gegen 35 Grad und morgen geht statt Beisen Westwind.
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8: Ohne Walliser Deutschkenntnis könnt ihr abräumen mit der Lücke von Stefanie Heinzmann.
13: Ich bin halt grundsätzlich mega Fan von
8: 250 Franken gibt es schon für das einzelne Wort, das fehlt. 0848 332 332. Nehmt das Telefon in die Hand von allen anderen. 0848 332 332. Ich bin der Stefan Frank.
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1: Bei uns macht Gewinnen keine Sommerpause. Vielleicht mein Kandidat heute, Hans-Uli aus Kästenholz. Hallo Hans-Uli.
2: Hallo Stefan.
1: Kannst du ein bisschen lockerer nehmen im Moment?
2: Also ich bin locker, ja.
1: Ja, nein. Aber weißt du, hast du viele Bücher oder Aufgaben wie immer?
2: Ah, nein. Ich bin in glücklicher Situation Rentnerzeit.
1: Sehr gut. Auf was bist du besonders oder was bist du besonders froh, hast du heute schon erledigt, bevor es wieder brett heiß wird?
2: Also was wir gehen, ist am Morgen gleich laufen.
1: Klingt gut.
2: Ja, und nachher sind wir dann
1: daheim,
2: oder? Wenn
1: es
2: daheim
1: ist, gehe
2: ich nicht mehr raus, weil ich
1: verkaufe es nicht mehr. Genau, darum hast du jetzt Zeit zum Spielen. Hier kommt die Lücke vor Walliser.
3: Ich bin halt grundsätzlich mega Fan von.
1: Hans-Uli, du spielst um 250 Franken. Mit welchem Wort?
2: Wurst.
1: Mit der Wurst, habe ich es richtig verstanden?
2: Ja.
1: Gebe ich gerne für dich. Hat nämlich noch niemand gesagt.
3: Ich bin halt grundsätzlich mega Fan von.
1: Der hat einen gut überlegt, aber ist nicht das richtige Wort. Hast du denn auch gerne Wurst?
2: Also ich sage Contina-Wurst, also der nicht Wurst in dem Sinn.
1: Okay, alles klar.
2: Aber es gibt ja nur ein Wort, darum habe ich nur ein Wort gesagt.
1: Aber ist eben nicht das, was wir haben gesucht. Merci fürs Mitmachen. Ja. Euch gute Zeit. Tschüss, Hans-Uli. Stefanie Heinzmann, ihre Lücke und 300 Franken sind morgen zurück, kurz nach der 5.
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Der Bruce Springsteen ist ja bekannt als Boss und er hier als Pianoman. Der Billy Joel, auch wenn er seit mehr als 20 Jahren kaum neue Songs hat veröffentlicht, er hat Zeit geschrieben für die Ewigkeit, wie «We Didn't Start a Fire». Extra für euch auf dem Weg in Richtung Dienstagabend mit Radio 32.

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0: Mit viel Summersound in der Abend. Zum Beispiel mit der Casey and the Sunshine Band aus den 80ern oder dem Dr. Alban aus den 90ern. Oder im Sommerhit aus dem 2016 der Imanier.
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0: News kompakt um 17:30.
6: Ich bin Mary Milanovic. Guten Abend.
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6: Für die ganze Schweiz gilt wegen der anhaltenden Hitze eine Hitzewarnung. Die Behörden rufen dazu auf, direkte Sonne und körperliche Anstrengung möglichst zu vermeiden und ausreichend Wasser zu trinken. Besonders gefährdet sind ältere Menschen, Kleinkinder, Schwangere sowie Personen mit Vorerkrankungen. 15.000 Menschen können nach den Waldbränden bei Bordeaux im Südwesten Frankreichs in ihre Häuser zurückkehren. Das teilt die Präfektur des Departements mit. Derweil bekämpft weiterhin ein Großaufgebot an Feuerwehrleuten große Waldbrände in der Region. Angesichts der neuen Hitzewelle bleibe die Einsatzbereitschaft erhalten, so die Behörden. Sport- und Kulturveranstaltungen wurden im gesamten Departement vorläufig untersagt. Seit Mittwoch wurden mehr als 220.000 Menschen in Sicherheit gebracht. Freiwillige haben in diesem Jahr schweizweit so viele Rehkitze gerettet wie noch nie. Wie der Verein Rehkitz Rettung Schweiz mitteilt, wurden mit Drohnen und Wärmebildkameras zwischen April und Juli fast 7600 Rehkitze von Mähmaschinen gerettet. Das sind über 1000 mehr als im Vorjahr. Im Einsatz standen rund 800 ehrenamtliche Drohnenteams. Da der diesjährige April trockener und wärmer war, haben viele Landwirtinnen und Landwirte ihre Wiesen bereits früh mähen können, noch bevor die ersten Rehkitze im Gras waren. In tiefgekühlten Beeren der Marke Fresh Una Bio sind Noroviren nachgewiesen worden. Eine Gesundheitsgefährdung kann nicht ausgeschlossen werden. Das Bundesamt für Lebensmittelsicherheit und Veterinärwesen empfiehlt, das betroffene Produkt nicht zu konsumieren. Lidl hat das Produkt umgehend aus dem Verkauf genommen und einen Rückruf gestartet. Noroviren sind Durchfallerreger.
0: Stocken auf der Eis Richtung Zürich ab Angerade bis Niederbipp. Bleiben gut unterwegs.
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0: Am Abend gibt es viel Sonne und kaum Wolken und bis am Freitag bleibt es eigentlich recht sonnig. Es wird jeden Tag ein bisschen heißer. Morgen sind es schon 35 Grad und morgen gibt es auch statt Beisen Westwind.
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0: Wir reden kurz über die Plaggeister hier bei Radio 32. Dann gefühlt sind sie wieder überall. Die Wespe. Neue Zahlen von Mobiliarversicherung zeigen, es gibt immer mehr Wespennester bei uns. Und dabei wären die so nützlich. Rahel Köppel.
1: Versicherte haben im letzten Jahr insgesamt rund 5'800 Wespennester gemeldet. Das sind 5-mal mehr als noch vor 5 Jahren. In der Westschweiz sind es mit 2,5 Nester pro 1'000 Haushalt deutlich mehr als in der Deutschschweiz und im Tessin. Der Grund dürften milde Winter und trockene Frühling sein, sagen die Fachleute. Die Königinnen können darum besser überwintern und früher auf Nahrungssuche.
0: Nahrungssuche, die Stichworte scheinen sie vor allem bei uns an den Nesttischen zu machen.
1: Ja, da liest du nicht ganz falsch. Wegen dem Insektensterben haben die Wespen immer weniger zu fressen und gehen das darum bei uns suchen. Besonders gern haben sie Fleisch und Süßes. Umbringen sollte man die Wespen aber auf keinen Fall, wenn sie einen beim Essen besuchen. Sie sind nämlich ein wichtiger Teil von unserem Ökosystem. Sie bestäuben die Pflanzen, sind eine wichtige Nahrungsquelle für verschiedene Vögel und fressen lästige Schädlinge.
0: Was mache ich für ruhig können zu essen?
1: Expertinnen und Experten empfehlen eine einfache Spritzflasche mit Wasser. Dann haben die Wespen das Gefühl, es regnet und fliegen weg, ohne dass sie sich dabei verletzen. Auch gut sind helle Kleider und man sollte auf keinen Fall fest herumfuchteln. Zum Vermeiden, dass die Wespen überhaupt erst Nester bauen, können wir im Frühling beobachten, ob bei einem ein grosses Wespen an einem Ort ein- und ausfliegt und genug früh mit einem Wasserspray reagieren, sagt Pro Natura. Dann sollte sich das besonders grosse Wespen oder eben auch die Königin einen anderen Ort suchen, zum Flash zu bauen.

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Der Sommer ist gut. Fingen Sie nicht an, der vor genau 10 Jahren war es hoffentlich auch gewesen. Und dann hat die Französin Imani genau den Soundtrack dazu geliefert. Sommerhit 2016. Don't be so shy. Radio 32 spielt ihn. Dir holt euren Erinnerung.

0: Willkommen zu einer Magic Hebe Radio 32, wo jetzt von Alert Swiss ist reingekommen. Bei Motorex Langenthal, da brennt es, brennt mit starker Rauchentwicklung und es schmeckt nicht wirklich gut. Machen die Fenster und die Türen zu und stellen die Lüftungen und Klima ab. Weitere Informationen gibt es unter Alert Swiss. Und ihr dürft selbstverständlich weiter unsere Hits geniessen, wie der aus den 80er von Laura Branigan oder auch 90er mit der Gitarre von Bon Jovi. Und einen ganz aktuellen «Oh, in euren Ohren» gibt Iggy Kelly. Hier die Aktualität um 6 Uhr.
1: Ich bin Mary Milanovic. Guten Abend.
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1: Der Bund hat für die dritte Hitzewelle in diesem Sommer teils die höchste Gefahrenstufe herausgegeben. Diese gilt ab morgen für mindestens eine Woche. Der heißeste Tag wird am Donnerstag erwartet, teilt Meteo Schweiz mit. Zudem steigt die Waldbrandgefahr in fast allen Regionen der Schweiz. Besonders die Landwirtschaft leidet unter der Trockenheit, so wachse kein Gras mehr, die Ernte falle kleiner aus und Tierfutter fehle. In der Schweiz sind fünfmal mehr Wespennester gemeldet worden als noch vor 5 Jahren. Das zeigen neue Zahlen der Versicherung Mobiliar. Rahel Köppel.
3: Versicherte haben im letzten Jahr insgesamt rund 5'800 Wespennester gemeldet. In der Westschweiz deutlich mehr als in der Deutschschweiz oder im Tessin. Der Grund dürften milde Winter und trockene Frühling sein, sagen Fachleute. Die Königinnen können darum besser überwintern und früher auf Nahrungssuche. Allerdings, Nahrung, die finden die Wespen immer mehr bei uns. Weil es immer weniger Insekten gibt, die Wespen können fressen, gehen die Wespen bei Menschen auf Nahrungssuche. Besonders beliebt bei Wespen sind Fleisch und Süßes.
1: Nach dem tödlichen Angriff in Berlin am Rande des Christopher Street Day ist ein Bekennervideo aufgetaucht. Der mutmaßliche Attentäter schwört im Video der Terrororganisation Islamischer Staat die Treue. Die Polizei hat das Video auf dem Handy des Mannes gefunden. Das hat die deutsche Generalbundesanwaltschaft ARD bestätigt. Der 21-jährige Deutsche fuhr am Samstagabend in eine Menschenmenge. Beim Anschlag wurde eine Frau getötet, Dutzende weitere wurden verletzt. Der Attentäter selbst wurde später von der Polizei getötet. Bei dem schweren Erdbeben im Südwesten Japans ist mindestens ein Mensch ums Leben gekommen. Wie die japanische Nachrichtenagentur Kyodo berichtet, starb das Opfer beim Zusammenbruch eines Einkaufszentrums. Insgesamt wurden durch das Beben mindestens 50 Menschen verletzt.
0: Das Langenthal ist in Höhe vom Kreis und Bern-Zürich-Strasse in beiden Fahrtrichtungen gesperrt und eben dort beim Motorex das Langenthal brennt so. Ein Brand mit starker Rauchentwicklung und das heisst für euch, machen die Fenster und Türen zu, schaltet Lüftungen und Klimaanlagen ab. Oder fahrt das Gebiet weiträumig. Weitere Informationen gibt es auf Alert Swiss. Bleibt gut unterwegs.
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0: Am Abend gibt es viel Sonne, wenige Wochen. Bis am Freitag bleibt es dann recht sonnig. Wird jeden Tag etwas heißer. Morgen schon gegen 35 Grad. Und morgen gibt es statt Beisen Westwind.
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0: Schon bald geht es wieder los mit der Schulkampagne vom CCS. Sensibilisiert neu eure Zusammenarbeit mit Profis, mit den Chauffeurinnen und Chauffeuren. Tipps und mehr heute im Sicher unterwegs. In den nächsten 10 Minuten, ich bin der Stefan Frank.
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0: Radio 32, nochmal mit der Gefahrenmeldung für die Region Langenthal von Alert Swiss. Bei Motorex Langenthal hat es anscheinend eine Explosion gegeben und es brennt, ein Brand mit starker Rauchentwicklung. Tut Fenster und Türen zu, schaltet Lüftungen und Klimaanlagen ab und findet mehr Informationen unter Alert Swiss.
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0: Ich halte für jedes Kind an, steht über die grosse Schulwahlkampagne vom TCS. Dafür sind auch Profis, heisst Chauffeurinnen und Chauffeure, an Land geholt worden. Die Infos und Tipps von Marco Wölfli vom TCS.
2: Chauffeure sind jeden Tag auf der Straße unterwegs. Besonders zu Zeiten, wo die Kinder auf dem Schulweg sind. Sie kennen kritische Situationen aus erster Hand. Als Profis wissen sie aber auch, wie man sich richtig verhaltet. Ihr Anspruch ist eben, ich halte für jedes Kind ganz an. Das ist ein Signal an alle anderen Autofahrer. Wenn die Kinder die Strasse überqueren, reicht es nicht, dass man nur langsamer wird. Kinder brauchen klare Signale. Ganz anhalten schafft Klarheit und gibt den Kindern die nötige Sicherheit. Ein Handzeichen braucht es hingegen nicht. Das Kind soll selber entscheiden, wenn es losläuft.
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0: Spontan Auftritt vom U2-Gitarrist Jetsch, erst geht im Tomorrowland im Festival zu Belgien. Als Gast vom DJ Martin Garrix, ein alter Bekannter, den Tier und Niederländer und der Niederländer Spanier, jetzt für einen weiteren Song zusammen. Und zwar Fireflies hat bei diesem Festival die Weltpremiere gefeiert. Und wir feiern hier U2 mit dem Klassiker Still Haven't Found What I've Been Looking For.
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0: können wir Robin Gibb auch noch auf die Liste draufsetzen. Der von den Bee Gees blüht in der Robin Gibb mit Juliette in der nächsten halben Stunde bei euch in den Ohren. Von den 80er weiter mit 90er am Savage Garden. Und noch die aktuellere Gitarre von Green Day.
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2: Mahnwach. Zwei Opfer von Patrick F. bedanken sich zu Untersiggetal für die Solidarität. Die SP fordert das Bleiberecht für Opfer. Und wegen der Trockenheit sind im Wald nicht nur Brände, sondern auch abgehende Äste eine Gefahr.
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0: News Kompakt um 6:30 Uhr.
3: Ich bin Mary Milanovic. Guten Abend.
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3: Wegen eines Brandes kommt es im Großraum Langenthal zu einer starken Rauchentwicklung. Die Behörden rufen die Bevölkerung auf, Fenster und Türen geschlossen zu halten, sowie Lüftungen und Klimaanlagen auszuschalten. Das betroffene Gebiet soll weiträumig umfahren und gemieden werden. Der Verkehr ist stark beeinträchtigt. Der Bund hat für die dritte Hitzewelle in diesem Sommer teils die höchste Gefahrenstufe herausgegeben. Diese gilt ab morgen für mindestens eine Woche. Der heißeste Tag wird am Donnerstag erwartet, teilt Meteo Schweiz mit. Zudem steigt die Waldbrandgefahr in fast allen Regionen der Schweiz. Besonders die Landwirtschaft leidet unter der Trockenheit, so wachse kein Gras mehr, die Ernte falle kleiner aus und Tierfutter fehle. In der Schweiz gibt es fünfmal mehr gemeldete Wespennester als noch vor 5 Jahren. Das zeigen neue Zahlen der Versicherung Mobiliar. Versicherte meldeten im vergangenen Jahr insgesamt rund 5.800 Wespennester. In der Westschweiz sind es deutlich mehr als in der Deutschschweiz oder im Tessin. Hauptursache dürften laut Fachleuten milde Winter und trockene Frühlinge sein. In Italien sind im vergangenen Jahr so wenig Kinder geboren worden wie noch nie seit dem Zweiten Weltkrieg. Die Geburtenzahl sank auf rund 355.000, schreibt das Nationale Statistikamt. Der Statistik nach bekommt eine Frau in Italien aktuell 1,14 Kinder. Viele würden auf ein Kind verzichten, weil negative Folgen im Beruf befürchtet werden.
1: Sport.
3: Der FC Aarau gibt den Mittelfeldspieler Mamadou Fofana ab. Der 25-jährige Franzose wechselt zum französischen Zweitligisten AS Nancy-Lorraine. Fofana stand knapp 2 Jahre beim FCA unter Vertrag und war in der vergangenen Saison an Blau-Weiß Linz in Österreich ausgeliehen.
0: Der hat im News-Update gehört, Brand in Langenthal, und zwar bei Motorex. Und darum ist Bern-Zürich-Strasse in Höhe vom Kreis und beide Fahrtrichtungen gesperrt. Am besten macht ihr einen grossen Bogen um das Gebiet. Bleibt gut unterwegs.
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0: Am Abend gibt es viel Sonne, kaum Wochen. Bis am Freitag bleibt es eigentlich recht sonnig. Es wird jeden Tag noch ein bisschen heißer. Morgen sind es um 35 Grad. Und morgen gibt es statt Pisa noch Westwind. 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
1: Es ist 7 Uhr.
2: Ich bin Mary Milanovic. Guten Abend.
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2: Ein Brand in Langenthal hat eine starke Rauchentwicklung verursacht. Die Behörden rufen die Bevölkerung auf, Fenster und Türen geschlossen zu halten, sowie Lüftungen und Klimaanlagen auszuschalten. Das betroffene Gebiet soll weiträumig umfahren und gemieden werden. Medien berichten, der Brand sei auf dem Gelände der Firma Motorex ausgebrochen. Sie produziert diverse chemische Produkte, es brennen jedoch keine Chemikalien. Der Bund hat für die dritte Hitzewelle in diesem Sommer teils die höchste Gefahrenstufe herausgegeben. Diese gilt ab morgen für mindestens eine Woche. Der heißeste Tag wird am Donnerstag erwartet, teilt Meteo Schweiz mit. Zudem steigt die Waldbrandgefahr in fast allen Regionen der Schweiz. Besonders die Landwirtschaft leidet unter der Trockenheit, so wachse kein Gras mehr, die Ernte falle kleiner aus und Tierfutter fehle. Schweizer sind bei der KI-Nutzung am Arbeitsplatz europaweit führend. Laut einer neuen Studie des Beratungsunternehmens Accenture nutzen 49% der Arbeitnehmenden täglich KI-Tools, fast doppelt so viele wie im europäischen Durchschnitt. Auch der Zugang zu KI-Werkzeugen durch Arbeitgeber ist in der Schweiz deutlich höher als international.
0: Sport.
2: Der FC Aarau gibt den Mittelfeldspieler Mamadou Fofana ab. Der 25-jährige Franzose wechselt zum französischen Zweitligisten AS Nancy-Lorraine. Fofana stand knapp 2 Jahre beim FCA unter Vertrag und war in der vergangenen Saison an Blau-Weiß Linz in Österreich ausgeliehen. Einmalige haben wir für euch bitte das Gebiet Langenthal umfahren. Dort hat es aktuell einen Brand, der zu starker Rauchentwicklung führt. Sonst aber ist es relativ ruhig auf der Strasse.
3: In Nacht hat es kaum Wochen, durch den Tag gibt es viel Sonne, es gibt aber auch Schleier und Quellwochen. Statt Beisen frischt der Westwind auf, am Morgen 15, am Nachmittag bis 34 Grad.
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1: Es ist 8 Uhr. Ich bin Mary Milanovic. Guten Abend.
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1: Ein Großbrand bei der Firma Motorex in Langenthal hat eine starke Rauchentwicklung verursacht. Das Feuer brach bei Dachsanierungsarbeiten aus und griff auf eine Gasflasche über, berichten mehrere Medien. Der Brand konnte gelöscht werden, verletzt wurde niemand. Schweizer sind bei der KI-Nutzung am Arbeitsplatz europaweit führend. Laut einer neuen Studie des Beratungsunternehmens Accenture nutzen 49% der Arbeitnehmenden täglich KI-Tools, fast doppelt so viele wie im europäischen Durchschnitt. Auch der Zugang zu KI-Werkzeugen durch Arbeitgeber ist in der Schweiz deutlich höher als international. In der Albula und im Hinterrhein sind am Sonntag gemäß Polizeiangaben mutmaßlich tausende Fische verendet. Dies als Folge eines abrupten Wasserrückgangs unterhalb des Kraftwerks. Eine Störung am Kraftwerk dürfte der Grund sein. Bereits Ende Juni waren am Bünder Sufner See tausende Fische verendet, weil der Pegel des Stausees im Rahmen des ordentlichen Betriebs abgesenkt wurde.
0: Sport.
1: Der FC Aarau gibt den Mittelfeldspieler Mamadou Fofana ab. Der 25-jährige Franzose wechselt zum französischen Zweitligisten AS Nancy-Lorraine. Fofana stand knapp 2 Jahre beim FCA unter Vertrag und war in der vergangenen Saison an Blau-Weiß Linz in Österreich ausgeliehen. Einmalige haben wir für euch bittes Gebiet Langenthal umfahren. Dort hat es aktuell einen Brand, der zu starker Rauchentwicklung führt. Sonst aber ist es relativ ruhig auf der Strasse.
2: In Nacht hat es kaum Wolken, durch den Tag gibt es viel Sonne, es gibt aber auch Schleier und Quellwolken. Statt Beisen frischt der Westwind auf, am Morgen 15, am Nachmittag bis 34 Grad.
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1: Es ist 9 Uhr.
2: Diese Themen haben heute Schlagzeilen gemacht. Guten Abend.
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3: Der Platzverweis gegen den Schweizer Fußballnationalspieler Breel Embolo im WM-Viertelfinal gegen Argentinien ist regelwidrig. Das sagt die oberste Regelkommission des Weltfußballs, Rahel Köppel.
4: Es geht um die Mistaken Identity-Regel, also die Verwechslung eines Spielers. Wegen dieser ist einem argentinischen Spieler die gelbe Karte wegen einem Foul nachträglich weggenommen worden. Dafür hat der Breel Embolo für einen Schwalbe gelb gesehen. Wie der Blick schreibt, sollte diese Regel aber Spieler vom gleichen Team entlasten, die fälschlicherweise verwarnt worden oder vom Platz geflogen sind. Man hätte also das Foul vom Argentinier nicht dürfen in einen Schwalbe vom Embolo umdeuten.
3: Das Bundesamt für Rüstung Armaswiss soll für über 18 Millionen Franken bei einer Firma in Estland Fertigmahlzeiten fürs Militär bestellt haben, das berichtet der Blick. Das werfe Fragen auf, weil die Armee auf ihrer Website schreibt, dass sie regionale und saisonale Produkte berücksichtige. Armaswiss begründet, dass der estnische Hersteller sowohl beim Preis als auch bei der Qualität das beste Angebot eingereicht habe. Flugreisen sind in den letzten 5 Jahren in der Schweiz deutlich teurer geworden. Wie der Vergleichsdienst Comparis mitteilt, kostet heute ein Flug knapp 70% mehr als 2021. Der Grund dafür seien vor allem höhere Kosten, etwa für Treibstoff oder Personal. Die Comparis-Experten gehen davon aus, dass die Preise fürs Fliegen noch weiter steigen. Derweil steigt die Nachfrage nach Billigfluggesellschaften. Diese dürften laut Comparis den Anstieg der Ticketpreise nur kurzfristig dämpfen.
2: Hitzebedingte Verzögerungen auf Baustellen sollen nicht bestraft werden. Das fordert der Schweizerische Baumeisterverband in einer Petition. Stattdessen sollen klare Regeln bei Arbeitsunterbrüchen gelten. Zudem sollen Bauarbeitende geschützt werden. Wie der Baumeisterverband mitteilt, würden Verzögerungen bei extremer Hitze im Gegensatz zu Unwettern nicht entschädigt. So liege der Druck vollständig auf Bauunternehmen und Bauarbeitenden. Menschenhandel für Online-Betrug nimmt rasant zu. Davor warnt die UNO. Kriminelle Banden locken jedes Jahr Hunderttausende Menschen mit falschen Jobversprechen ins Ausland und zwingen sie dort zu Online-Betrug. Neu sei, dass diese Banden gezielt Menschen mit guten Englischkenntnissen und einem Universitätsabschluss suchten, inzwischen zunehmend aus Afrika. Viele seien so verzweifelt, einen Job zu finden, dass sie die Angebote nicht streng genug prüften.
5: Die aktuellen Verkehrsmeldungen findet ihr jederzeit in Radio 32 App. In Nacht hat es kaum Wolken, durch den Tag gibt es viel Sonne, es gibt aber auch Schleier und Quellwolken. Statt Beisen frischt der Westwind auf, am Morgen 15, am Nachmittag bis 34 Grad.
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1: Es ist Zeni.
2: Diese Themen haben heute Schlagzeilen gemacht. Guten Abend.
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2: Die Schweizer Armee hilft Frankreich bei der Bekämpfung von Waldbränden. Heute sind drei Super Puma-Helikopter gestartet, die bei der Brandbekämpfung auf der Insel Korsika eingesetzt werden sollen. Die Helikopter seien perfekt ausgerüstet, sagt Armeepilot Tobias Müller zu BRK News.
3: Wir haben unten dran ein Bambi-Backen, zeigt man dem, mit etwa 2500 Liter Wasser, wo wir nachher können, punktuell oder über Fläche einsetzen und den Brand so effektiv bekämpfen.
2: Die Brände auf Korsika waren nach Blitzeinschlägen ausgebrochen. Ein riesiger Waldbrand bei Bordeaux konnte unterdessen etwas eingedämmt werden. Auch Feuerwehrleute aus der Schweiz sind im Einsatz. Die SBB streicht einzelne Extrazüge für Fußballfans. Betroffen sind vor allem Auswärtsspiele, die so spät enden, dass Fans keine regulären Züge für den Rückweg mehr zur Verfügung haben. Wie das Nachrichtenportal Schweiz heute berichtet, begründet die SBB den Entscheid mit hohen Kosten. Die Einnahmen für die Extrazüge gingen zurück. Die Ticketverkäufe seien rückläufig bei gleichzeitig höherer Anzahl transportierter Leute. In der Schweiz sind fünfmal mehr Wespennester gemeldet worden als noch vor 5 Jahren. Das zeigen neue Zahlen der Versicherung Mobiliar. Rahel Köppel.
4: Versicherte haben im letzten Jahr insgesamt rund 5'800 Wespennester gemeldet, in der Westschweiz deutlich mehr als in der Deutschschweiz oder im Tessin. Der Grund dürften milde Winter und trockene Frühling sein, sagen Fachleute. Die Königinnen können darum besser überwintern und früher auf Nahrung suchen. Allerdings, Nahrung, die findet Wespe immer mehr bei uns. Weil es immer weniger Insekten gibt, die Wespe fressen können, gehen die Wespe bei Menschen auf Nahrungssuche. Besonders beliebt bei Wespe sind Fleisch und Süßes.
5: Massive Finanzkürzungen bedrohen den weltweiten Kampf gegen HIV. Davor warnt die UNO in einem Bericht zum Auftakt der internationalen AIDS-Konferenz in Brasilien. Demnach sanken im vergangenen Jahr die Hilfsgelder um fast 1/5, vor allem, weil die USA ihre Gelder gestrichen hatten. Besonders betroffen sind afrikanische Länder südlich der Sahara, wo AIDS-Vorsorgemaßnahmen teils komplett wegfielen. Laut UNO ist das Ziel, AIDS bis 2030 einzudämmen, ernsthaft in Gefahr.
2: Freiwillige haben in diesem Jahr schweizweit so viele Rehkitze gerettet wie noch nie. Wie der Verein Rehkitzrettung Schweiz mitteilt, wurden mit Drohnen und Wärmebildkameras zwischen April und Juli fast 7600 Rehkitze von Mähmaschinen gerettet. Das sind über 1000 mehr als im Vorjahr. Im Einsatz standen rund 800 ehrenamtliche Drohnenteams.
0: Die aktuellen Verkehrsmeldungen findet ihr jederzeit in Radio 32 App. In Nacht hat es kaum Wolken, durch den Tag gibt es viel Sonne, es gibt aber auch Schleier und Quellwolken. Statt Beisen frischt der Westwind auf, am Morgen 15, am Nachmittag bis 34 Grad.
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1: Es ist 11 Uhr. Diese Themen haben heute Schlagzeilen gemacht. Guten Abend.
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2: Der Platzverweis gegen den Schweizer Fußballnationalspieler Breel Embolo im WM-Viertelfinale gegen Argentinien ist regelwidrig. Das sagt die oberste Regelkommission des Weltfußballs, Rahel Köppel.
3: Es geht um die Mistaken Identity-Regel, also die Verwechslung eines Spielers. Wegen dieser ist einem argentinischen Spieler die gelbe Karte wegen einem Foul nachträglich weggenommen worden. Dafür hat der Breel Embolo für eine Schwalbe gelb gesehen. Wie der Blick schreibt, sollte diese Regel aber Spieler vom gleichen Team entlasten, die fälschlicherweise verwarnt worden oder vom Platz geflogen sind. Man hätte also das Foul vom Argentinier nicht dürfen in eine Schwalbe vom Embolo umdeuten.
2: Das Bundesamt für Rüstung Armaswiss soll für über 18 Millionen Franken bei einer Firma in Estland Fertigmahlzeiten fürs Militär bestellt haben. Das berichtet der Blick. Das werfe Fragen auf, weil die Armee auf ihrer Website schreibt, dass sie regionale und saisonale Produkte berücksichtige. Armaswiss begründet, dass der estnische Hersteller sowohl beim Preis als auch bei der Qualität das beste Angebot eingereicht habe. Flugreisen sind in den letzten 5 Jahren in der Schweiz deutlich teurer geworden. Wie der Vergleichsdienst Comparis mitteilt, kostet heute ein Flug knapp 70% mehr als 2021. Der Grund dafür seien vor allem höhere Kosten, etwa für Treibstoff oder Personal. Die Comparis-Experten gehen davon aus, dass die Preise fürs Fliegen noch weiter steigen. Derweil steigt die Nachfrage nach Billigfluggesellschaften. Diese dürften laut Comparis den Anstieg der Ticketpreise nur kurzfristig dämpfen.
4: Hitzebedingte Verzögerungen auf Baustellen sollen nicht bestraft werden. Das fordert der Schweizerische Baumeisterverband in einer Petition. Stattdessen sollen klare Regeln bei Arbeitsunterbrüchen gelten. Zudem sollen Bauarbeitende geschützt werden. Wie der Baumeisterverband mitteilt, würden Verzögerungen bei extremer Hitze im Gegensatz zu Unwettern nicht entschädigt. So liege der Druck vollständig auf Bauunternehmen und Bauarbeitenden. Menschenhandel für Online-Betrug nimmt rasant zu. Davor warnt die UNO. Kriminelle Banden locken jedes Jahr Hunderttausende Menschen mit falschen Jobversprechen ins Ausland und zwingen sie dort zu Online-Betrug. Neu sei, dass diese Banden gezielt Menschen mit guten Englischkenntnissen und einem Universitätsabschluss suchten, inzwischen zunehmend aus Afrika. Viele seien so verzweifelt, einen Job zu finden, dass sie die Angebote nicht streng genug prüften.
5: Die aktuellen Verkehrsmeldungen findet ihr jederzeit in Radio 32 App. In Nacht hat es kaum Wolken, durch den Tag gibt es viel Sonne, es gibt aber auch Schleier und Quellwolken. Statt Beisen frischt der Westwind auf, am Morgen 15, am Nachmittag bis 34 Grad.
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2: Es ist 12 Uhr. Die Themen haben heute Schlagzeilen gemacht. Guten Abend.
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2: Die Schweizer Armee hilft Frankreich bei der Bekämpfung von Waldbränden. Heute sind drei Super Puma-Helikopter gestartet, die bei der Brandbekämpfung auf der Insel Korsika eingesetzt werden sollen. Die Helikopter seien perfekt ausgerüstet, sagt Armeepilot Tobias Müller zu BRK News.
3: Wir haben unten dran ein Bambi-Backen, zeigt man dem, mit etwa 2500 Liter Wasser, wo wir nachher können, punktuell oder über Flächen einsetzen und den Brand so effektiv bekämpfen.
2: Die Brände auf Korsika waren nach Blitzeinschlägen ausgebrochen. Ein riesiger Waldbrand bei Bordeaux konnte unterdessen etwas eingedämmt werden. Auch Feuerwehrleute aus der Schweiz sind im Einsatz. Die SBB streicht einzelne Extrazüge für Fußballfans. Betroffen sind vor allem Auswärtsspiele, die so spät enden, dass Fans keine regulären Züge für den Rückweg mehr zur Verfügung haben. Wie das Nachrichtenportal Schweiz heute berichtet, begründet die SBB den Entscheid mit hohen Kosten. Die Einnahmen für die Extrazüge gingen zurück. Die Ticketverkäufe seien rückläufig bei gleichzeitig höherer Anzahl transportierter Leute. In der Schweiz sind fünfmal mehr Wespennester gemeldet worden als noch vor 5 Jahren. Das zeigen neue Zahlen der Versicherung Mobiliar. Rahel Köppel.
4: Versicherte haben im letzten Jahr insgesamt rund 5'800 Wespennester gemeldet. In der Westschweiz deutlich mehr als in der Deutschschweiz oder im Tessin. Der Grund dürften milde Winter und trockene Frühling sein, sagen die Fachleute. Die Königinnen können darum besser überwintern und früher auf Nahrungssuche. Allerdings, Nahrung, die findet die Wespe immer mehr bei uns. Weil es immer weniger Insekten gibt, die Wespe fressen können, gehen die Wespe bei Menschen auf Nahrungssuche. Besonders beliebt bei Wespe sind Fleisch und Süßes.
5: Massive Finanzkürzungen bedrohen den weltweiten Kampf gegen HIV. Davor warnt die UNO in einem Bericht zum Auftakt der internationalen AIDS-Konferenz in Brasilien. Demnach sanken im vergangenen Jahr die Hilfsgelder um fast 1/5, vor allem weil die USA ihre Gelder gestrichen hatten. Besonders betroffen sind afrikanische Länder südlich der Sahara, wo AIDS-Vorsorgemaßnahmen teils komplett wegfielen. Laut UNO ist das Ziel, AIDS bis 2030 einzudämmen, ernsthaft in Gefahr.
2: Freiwillige haben in diesem Jahr schweizweit so viele Rehkitze gerettet wie noch nie. Wie der Verein Rehkitzrettung Schweiz mitteilt, wurden mit Drohnen und Wärmebildkameras zwischen April und Juli fast 7600 Rehkitze von Mähmaschinen gerettet. Das sind über 1000 mehr als im Vorjahr. Im Einsatz standen rund 800 ehrenamtliche Drohnenteams.
6: Die aktuellen Verkehrsmeldungen findet ihr jederzeit in Radio 32 App. In Nacht hat es kaum Wolken, durch den Tag gibt es viel Sonne, es gibt aber auch Schleier und Quellwolken. Statt Beisen frischt der Westwind auf, am Morgen 15, am Nachmittag bis 34 Grad.
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1: Es ist eins.
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